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1: Ich bin Tine Klimach. Außenminister Wadephul sieht nach seinem Gespräch mit dem russischen Kollegen Lavrov weiterhin große Differenzen bei den Bemühungen um ein Ende des Ukraine-Kriegs. Dem ZDF sagte er, sein Angebot zur Deeskalation sei in Moskau bislang nicht auf offene Ohren gestoßen.
2: Mir war es wichtig, klarzumachen, dass Deutschland derartige Dinge wie den Drohnenangriff in Leipzig nicht akzeptiert, dass das eine Eskalation ist, die nicht akzeptabel ist. Und ich habe Russland klar gewarnt, nicht so weiterzumachen. Wir können uns verteidigen, wir können uns wehren, das werden wir auch tun. Ich habe ihm angeboten, zu deeskalieren, insbesondere auch mit Blick auf die Situation in der Ukraine, aber das hat noch keine offenen Ohren gefunden.
1: Ob es weitere Gespräche geben wird, liegt im Wesentlichen in russischer Hand, so Bundesaußenminister Wadephul. Die SPD stemmt sich gegen Reformpläne von CDU-Gesundheitsminister Lindemann bei der Pflege. Wenige Tage vor dem Kabinettstermin kündigt SPD-Fraktionschef Mirsch in der Bild an, ein reines Kürzungspaket mache die SPD-Bundestagsfraktion so nicht mit.
3: Die Pflegekassen schlagen Alarm. Das Geld reicht hinten und vorne nicht. Darum will die Regierung sie noch stärker als jetzt entlasten. Am Mittwoch will Gesundheitsminister Lindemann seine Pläne im Kabinett vorlegen. Doch das könnte an der SPD scheitern. Denn die fordert strukturelle Reformen und dass sich Privatversicherte stärker beteiligen. Der aktuelle Vorschlag sei vor allem ein Kürzungspaket. Die SPD wirbt außerdem nach wie vor für einen Preisdeckel für Pflegende in Heimen. Denn die müssen aktuell im Schnitt fast 3.400 Euro im Monat aus eigener Tasche dazu zahlen. Thomas Bremser, Nachrichtenredaktion.
1: Papst Leo hat bei seinem Frankreich-Besuch in Paris eine Messe mit rund 800.000 Menschen gefeiert. Zuvor wurde das Oberhaupt der katholischen Kirche bei einer Fahrt im Papamobil über den Champs-Élysées von einer großen Menschenmenge bejubelt. Am Nachmittag reiste der Papst weiter zum Wallfahrtsort Lourdes. Zum Sport. Die deutsche Fußballnationalmannschaft bestreitet heute Abend ihr erstes Heimspiel unter dem neuen Bundestrainer Jürgen Klopp. Gegner im ausverkauften Augsburger Stadion ist Griechenland. 3 Tage nach dem 1:1 zum Auftakt der Nations League gegen die Niederlande strebt Klopp mit der DFB-Auswahl seinen ersten Sieg an.
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1: Ich bin Tine Klimach. Russlands Außenminister Lavrov hat den europäischen Staaten vor den Vereinten Nationen vorgeworfen, Friedensverhandlungen über die Ukraine zu behindern. Europa tue alles, um eine politische Lösung zu verhindern, so Lavrov. Zugleich kündigte er an, Russland werde seinen Krieg gegen die Ukraine fortsetzen und seine militärischen Ziele erreichen. Welche Rechte haben Kundinnen und Kunden, wenn das T-Shirt beim ersten Tragen reißt oder das Spielzeug schnell den Geist aufgibt? Das sollen sie schneller als bislang erkennen können. Ab heute müssen dafür in der ganzen EU 2 einheitliche Labels verwendet werden.
2: Es gibt jetzt 2 neue Labels, die beim Kauf von Konsumgütern die Kunden über ihre Rechte informieren sollen. Das eine ist das sogenannte Gewährleistungslabel. Das wird nicht an dem Gegenstand angebracht, den man kauft, sondern es wird überall an der Wand oder neben der Kasse zu sehen sein, mit einer Menge Text. Der klärt unter anderem darüber auf, dass es in der EU eine Gewährleistung von mindestens 2 Jahren gibt. Außerdem gibt es künftig ein sogenanntes Garant-Label. Das sieht man, wenn der Händler ohne zusätzliche Kosten mehr als 2 Jahre Garantie gibt. Aus Brüssel, Dieter Ebeling.
1: Milch, Joghurt und Quark könnten bald schon wieder teurer werden. Erste Gespräche über die Preise der sogenannten weißen Linie laufen bereits, bestätigte der Milchindustrieverband der Deutschen Presseagentur. Hintergrund ist unter anderem der Klimawandel.
3: Trinkmilch, Joghurt, Quark und Co. Die Nachfrage nach Milchprodukten boomt und Grund ist unter anderem der Proteinhype. Gleichzeitig ist das Angebot knapper geworden. Die Dürre im Sommer und der befürchtete starke El Niño-Effekt lassen die Lieferungen einbrechen. Derzeit liegt der Milchpreis auf einem 5-Jahrestief. Preiserhöhungen seien daher durchaus angebracht, heißt es aus der Branche. Auch die Landwirte drängen auf Preisanpassungen. Sie verweisen darauf, dass die hohen Kosten für Dünger, Energie und Treibstoff ihre Betriebe schon länger erheblich belasten. Tanja Wagner, Nachrichtenredaktion.
1: Zehntausende Menschen haben in Madrid für das Recht auf Wohnen und gegen Zwangsräumungen demonstriert. Der Protest stand unter dem Motto »Keine weitere Mari Carmen« und richtete sich vor allem gegen die Zwangsräumung einer 87-Jährigen, die nach 70 Jahren aus ihrer Wohnung in der spanischen Hauptstadt vertrieben worden war. Das Innenministerium sprach von rund 25.000 Teilnehmern, die Veranstalter vom Mieterverband von 300.000.
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1: Ich bin Tine Klimach. München ist der deutsche Olympiakandidat für 2036, 2040 oder 2044. Die bayerische Landeshauptstadt setzte sich auf der Mitgliederversammlung des Olympischen Sportbunds gegen Köln-Rhein-Ruhr durch. Auch zur Freude von Bayerns Ministerpräsident Söder. Er sehe die Bewerbung als absolute Chance für Deutschland.
2: Es ist was Historisches und wir wollen alles geben, damit wir am Ende gemeinschaftlich als Deutschland, als Partner für Nord, für Süd, für Ost und West am Ende uns als ein Land präsentieren. Das ist unser Ziel und dafür wollen wir arbeiten und danke für das Vertrauen.
1: Jetzt muss München im internationalen Auswahlverfahren des IOC bestehen. Die erste Vorauswahl für die Vergabe der Sommerspiele 2036 soll im März abgeschlossen sein. Die EU stellt mehr als 700 Millionen Euro für Vertriebene in Teilen Afrikas sowie von Krisen betroffene Menschen weltweit bereit. Das kündigte EU-Kommissionspräsidentin Ursula von der Leyen in einer Videobotschaft an. Mit dem neuen Paket würden vertriebene Gemeinschaften in ganz Afrika unterstützt, sowie die Gemeinschaften, die sie aufnehmen. Außerdem werde die Nothilfe für Menschen aufgestockt, die von Kriegen im Nahen Osten und in der Ukraine betroffen sind, so von der Leyen. Papst Leo hat im Stadtzentrum von Paris eine große Messe mit 800.000 Teilnehmern gefeiert. Das Oberhaupt der katholischen Kirche wurde auf seiner Fahrt mit dem Papamobil von einer riesigen Menschenmenge bejubelt.
3: Der Andrang und die Begeisterung für den Papst im sonst eher kirchenkritischen Frankreich waren einfach überwältigend. Schon viele Stunden vor der Ankunft des Kirchenoberhauptes strömten Zehntausende ins Zentrum der französischen Hauptstadt. Auf den Jubel entlang der Straßen folgten dann Einkehr und Andacht während der Messe im XXL-Format. In seiner Predigt rief Leo XIV. Die Menschen zu Gottvertrauen und zur Weitergabe des Glaubens auf. Auch aus Deutschland angereiste Gläubige befanden sich unter den Besuchern. Aus Paris, Michael Evers.
1: Überschwemmte Straßen, Stromausfälle, abgesagte Flüge. Ein heftiger Sturm zieht mit starken Winden und Regen über den Nordosten der USA. Zehntausende Menschen waren in mehreren US-Bundesstaaten ohne Strom. Allein in New York sollen 35.000 Haushalte davon betroffen sein. Dort wurde außerdem ein Mann von einem umstürzenden Baum tödlich verletzt, wie US-Medien berichteten. Im Flugverkehr wurden zahlreiche Ausfälle und Verspätungen gemeldet.
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1: Ich bin Tanja Wagner. Russlands Außenminister Lavrov hat den europäischen Staaten vor den Vereinten Nationen vorgeworfen, Friedensverhandlungen über die Ukraine zu behindern. Europa tue alles, um eine politische Lösung zu verhindern, sagte Lavrov in New York. Zugleich kündigte er an, Russland werde seinen Krieg gegen die Ukraine fortsetzen und seine militärischen Ziele erreichen. Russland führt seit mehr als 4,5 Jahren einen Angriffskrieg gegen das Nachbarland. Die Pflegekassen ermahnen die SPD, die angekündigte Pflegereform nicht zu blockieren. Nicht zu handeln wäre fatal, sagte der Chef des Kassenspitzenverbands Blatt der Deutschen Presseagentur. Die Pflegereform müsse jetzt in den Deutschen Bundestag.
2: Die Kassen der Pflegeversicherung sind leer und bis Ende des Jahres ganz, so der Kassenspitzenverband. Gesundheitsminister Lindemann will 8 Milliarden Euro im nächsten Jahr einsparen. Das ist Teil der Pflegereform. Aber da will die SPD nicht mitmachen. Fraktionschef Miersch sagte klar, man wolle kein reines Kürzungspaket. Die Reform müsse Pflege als gesellschaftliche Aufgabe begreifen. Deshalb müssten dazu auch Privatversicherte ihren Beitrag leisten. Er erwarte konkrete Vorschläge. Tine Klimach, Berlin.
1: Bundeskanzler Merz hofft nach der Entscheidung für München als deutschen Olympiakandidaten den Zuschlag zu bekommen. Olympia gehöre nach Deutschland, schrieb Merz bei X. München hatte sich im Zweikampf gegen die Regionen Köln-Rhein-Ruhr klar durchgesetzt.
3: Kurze Wege, eine kurze Anreise zu den Wettkämpfen und dass über 50% der Sportarten im Olympiastadion stattfinden sollen. Mit diesem Konzept hat München überzeugt. Die Region Köln-Rhein-Ruhr hingegen hat eine Absage kassiert. Über 50 Jahre nach den letzten Sommerspielen wollen also nicht nur die Münchnerinnen und Münchner die Spiele wieder in der Stadt, sondern auch der DOSB. Aus München, Pia Wegner.
1: Die Verbraucherzentralen fordern ein einheitliches, einfaches Fahrpreismodell im gesamten öffentlichen Personennahverkehr. Die Chefin des Bundesverbands POP verwies auf das Deutschlandticket. Wer in Deutschland Bus und Bahn nutzt, brauche ein Tarifsystem, das überall gleich funktioniert. Gelegenheitsnutzer stünden aber weiterhin vor einem unübersichtlichen Flickenteppich aus Verbundgrenzen, Tarifzonen und Ticketangeboten.
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1: Ich bin Tanja Wagner. Bundesaußenminister Wadefuhl hat sich in New York überraschend mit seinem russischen Kollegen Lavrov getroffen. Das erste bilaterale Treffen der Außenminister der beiden Länder seit Jahren fand am Rande der UN-Generaldebatte statt. Das Gespräch dauerte gut 20 Minuten und endete mit einem Handschlag beider Minister. Viel Neues gab es aber nicht. Es herrsche weiterhin bei vielen Punkten Uneinigkeit, so Wadefuhl nach dem Treffen. Der Fleischkonsum in Deutschland ändert sich, der Trend geht aber weniger zum vollständigen Verzicht als vielmehr zu einem bewussteren Umgang. Zwar kaufen etwas weniger Haushalte Fleisch und Wurst als noch vor einigen Jahren, aber die verbliebenen Käufer legten bei den Mengen zu. Das geht aus Daten von YouGov und dem Sinus-Institut hervor.
2: Deutschland ist und bleibt ein Land der Fleischesser. 93% der befragten Haushalte haben in diesem Jahr schon Fleisch gekauft. Also fast alle, auch wenn es 2 Prozentpunkte weniger waren als 2022. Die gekaufte Fleischmenge nahm etwas zu. Viele wollen sich bewusster und ausgewogener ernähren. Einen klaren Fleischlostrend gibt's laut Umfrage aber nicht. Gut jeder vierte Fleischesser plant zwar, seinen Konsum von Fleisch und Wurst zu reduzieren, aber nur wenige wollen Vegetarier oder Veganer werden. Uli Reitinger, Nachrichtenredaktion.
1: Die berühmte Schweizer Neutralität ist heute auf dem Prüfstand. In einer Volksabstimmung wird den Tag über entschieden, ob sie in der Verfassung des Landes strikter verankert wird. Der Vorschlag sieht vor, dass sich das Land künftig so wie bisher aus bewaffneten Konflikten heraushält, sowie sein Territorium für Kriegsparteien sperrt. Außerdem soll die Schweiz auch keine Sanktionen mehr gegen Länder verhängen, die einen Krieg begonnen haben. Jürgen Klopp wird bei seinem Heimdebüt als Bundestrainer einen Wechsel im Tor vornehmen. Alexander Nübel wird im Nations League-Spiel gegen Griechenland sein 4. Länderspiel bestreiten. Klopp lobte den Gegner und spricht von einer goldenen Generation bei Griechenland.
3: In meiner Idealvorstellung ist alles, was sie offensiv können und anbieten und machen, und wenn sie hochtalentiert sind, gegen uns nicht möglich. In der Zukunft wird das so sein. Wird das morgen schon so sein? Gucken wir. Ganz einfach.
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2: Ich bin Tanja Wagner. Russlands Außenminister Lavrov hat den europäischen Staaten vor den Vereinten Nationen vorgeworfen, Friedensverhandlungen über die Ukraine zu behindern. Europa tue alles, um eine politische Lösung zu verhindern, sagte Lavrov in New York. Zugleich kündigte er an, Russland werde seinen Krieg gegen die Ukraine fortsetzen und seine militärischen Ziele erreichen. Russland führt seit mehr als 4,5 Jahren einen Angriffskrieg gegen das Nachbarland. Die Pflegekassen ermahnen die SPD, die angekündigte Pflegereform nicht zu blockieren. Nicht zu handeln wäre fatal, sagte der Chef des Kassenspitzenverbands Blatt der Deutschen Presseagentur. Die Pflegereform müsse jetzt in den Deutschen Bundestag.
3: Die Kassen der Pflegeversicherung sind leer und bis Ende des Jahres ganz, so der Kassenspitzenverband. Gesundheitsminister Lindemann will 8 Milliarden Euro im nächsten Jahr einsparen. Das ist Teil der Pflegereform. Aber da will die SPD nicht mitmachen. Fraktionschef Mirsch sagte klar, man wolle kein reines Kürzungspaket. Die Reform müsse Pflege als gesellschaftliche Aufgabe begreifen. Deshalb müssten dazu auch Privatversicherte ihren Beitrag leisten. Er erwarte konkrete Vorschläge. Tine Klimach, Berlin.
2: Bundeskanzler Merz hofft nach der Entscheidung für München als deutschen Olympiakandidaten den Zuschlag zu bekommen. Olympia gehöre nach Deutschland, schrieb Merz bei X. München hatte sich im Zweikampf gegen die Regionen Köln-Rhein-Ruhr klar durchgesetzt.
4: Kurze Wege, eine kurze Anreise zu den Wettkämpfen und dass über 50% der Sportarten im Olympiastadion stattfinden sollen. Mit diesem Konzept hat München überzeugt. Die Region Köln-Rhein-Ruhr hingegen hat eine Absage kassiert. Über 50 Jahre nach den letzten Sommerspielen wollen also nicht nur die Münchnerinnen und Münchner die Spiele wieder in der Stadt, sondern auch der DOSB. Aus München, Pia Wegner.
2: Die Verbraucherzentralen fordern ein einheitliches, einfaches Fahrpreismodell im gesamten öffentlichen Personennahverkehr. Die Chefin des Bundesverbands POP verwies auf das Deutschlandticket. Wer in Deutschland Bus und Bahn nutzt, brauche ein Tarifsystem, das überall gleich funktioniert. Gelegenheitsnutzer stünden aber weiterhin vor einem unübersichtlichen Flickenteppich aus Verbundgrenzen, Tarifzonen und Ticketangeboten.
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0: Tja, das ist nochmal ein ordentlicher Sommernachschlag, kurz nach Herbstanfang. Ja, Ende September ist das schon außergewöhnlich. Vor uns liegen nämlich wirklich einige warme Tage jetzt mit Höchstwerten um die 26 Grad. Dazu gibt es auch viel Sonne, ein paar Wolken, keinen Regen. Erst Ende der neuen Woche wird es dann wieder etwas normaler. Dann gehen die Temperaturen eher wieder in so einen plus-minus 20 Grad Bereich. Heute wird es also warm, im Moment ist es aber noch frisch mit 11 Grad bei euch in Kaltenweide, in Waldheim und in Herrenhausen.
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0: Die Straßen sind frei. Ich wünsche eine gute Fahrt, wenn ihr unterwegs seid.
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0: Vielen Dank an alle Helferinnen und Helfer, die heute auch früh aufgestanden sind, um die Wahllokale herzurichten und vorzubereiten. Und dort jetzt warten. Seit 4 Minuten sind die Wahllokale geöffnet. Heute sollen wir alle nochmal unsere Stimmen abgeben. Es ist Stichwahlsonntag in der Region. Onay gegen von der Ohe, Bender gegen Jung, das die beiden großen Rennen. Aber es heißt zum Beispiel auch Heuer gegen Balsen in Langenhagen oder Pavel gegen Pilusch in Wunsdorf, also auch in vielen Umlandskommunen, ist heute Stichwahl. In etlichen Bürgermeisterrennen gab es im ersten Wahlgang eben noch keine Entscheidung. Der Wahlsonntag heute, auch Thema gleich nochmal hier bei mir. Habt einen schönen Sonntagmorgen mit uns. Ich bin Dörte Hansen. Hi.

0: Showdown in Hannover. Guten Morgen mit Radio Hannover. Viertel nach acht haben wir es am Sonntag. Heute entscheidet sich nicht nur, wer in Zukunft in der Landeshauptstadt das Sagen haben wird, sondern auch in vielen anderen Umlandskommunen und in der Region selbst. Es ist Stichwahl Sonntag heute und erfahrungsgemäß ist es leider so, dass bei Stichwahlen weniger Menschen ihre Stimme abgeben als am ersten Wahlsonntag. Wir haben aber euch mal gefragt, warum es euch denn auch heute wichtig ist, zur Wahl zu gehen.
1: Das sind die Leute, die direkt mich hier vertreten, die um mich rum sind. Das ist nicht irgendwo in Bonn oder in Berlin oder sonst wo, sondern hier direkt vor meiner Nase.
2: Die Kommunalwahl ist die direkteste Möglichkeit des Bürgers, im Prinzip in einem Parlament, was ihn persönlich betrifft, teilzunehmen. Und deshalb ist es wichtig, zur Wahl zu gehen.
3: Die Menschen, die da gewählt werden, bestimmen ja hinterher darüber, was jetzt hier in Hannover dann eben umgesetzt werden kann auch. Und wenn ich nicht mitstimme, dann bin ich nicht vertreten da.
4: Da sind wir unmittelbar betroffen. Da passiert genau das, was wir erleben vor Ort. Und von daher ist es ganz wichtig, dass man die richtigen Leute da hinsetzt.
0: Ja, vom Spielplatz bis zur Stadtbahn, von der Müllabfuhr bis zur Kulturförderung, Kitas, Schulgebäude, Schwimmbäder, Schlaglöcher, Straßenreinigung. Es ist tatsächlich einfach unser Alltag, den die Kommunalpolitik hier gestaltet. Und wer da die nächsten Jahre an der Spitze steht, das entscheiden wir also heute in den Stichwahlen um die Spitzenämter. Unter anderem das Rennen ums Regionshaus ist ja noch offen. Eva Bender will für die SPD die erste Regionspräsidentin werden. Oliver Jung will erstmals für die CDU gewinnen. Und in Hannover das interne Duell ums neue Rathaus. Der amtierende grüne Oberbürgermeister Belet Ornay gegen seinen Stellvertreter Axel von der Uhr von der SPD. Ihr habt die Wahl. Bis 18 Uhr sind die Wahllokale heute geöffnet.

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0: gleich bei Radio Hannover. Ein Song, der aus einem prominenten Liebesdreieck hervorgegangen sein soll. Ende der 70er Jahre das Ganze. Da ist Roxy Music-Sänger Brian Ferry mit Model Jerry Hall liiert. Die beiden haben sich beim Shooting für ein Plattencover kennengelernt. Dann aber lernt Jerry Hall Stones-Sänger Mick Jagger kennen und lieben und verlässt Brian Ferry für ihn. Über seinen Herzschmerz soll Ferry dann diesen Song geschrieben haben. Ja, den Herzschmerz, die Tränen, also einfach wegtanzen. Auch eine Idee. Dance Away von Roxy Music, unser Classic-Hit hier bei Radio Hannover. Gleich um kurz vor 8:30.
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0: Schönen guten Morgen. Ihr hört Radio Hannover am Sonntag. Es ist 8:30.
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0: Buch lesen auf dem Balkon, Grill anschmeißen im Kleingarten oder eine Radtour machen durch bunter werdende Wälder. Das ist ein sommerlicher Herbstsonntag heute, der vor uns liegt. Die Temperaturen werden richtig warm später. Wir erwarten bis zu 26 Grad, dazu auch viel Sonne, nur ein paar Wolken und kein Regen. Und das ist auch tatsächlich die Tendenz für die nächste Woche. Vielleicht ein bisschen bedeckter insgesamt, aber die Temperaturen, die bleiben ungewöhnlich mild für diese Jahreszeit.
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0: Bitte Vorsicht auf der Kreisstraße 346, die Strecke zwischen Bokelow und der B441 in beiden Richtungen, Gefahr durch ein totes Tier auf der Straße. Das war's aber, ansonsten ist alles frei da draußen. Ich wünsche eine gute Fahrt, wenn ihr unterwegs seid und einen entspannten Sonntagmorgen mit uns. Ich bin Dörte Hansen. Freue mich, dass ihr eingeschaltet habt. Guten Morgen.

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Guten Morgen mit Radio Hannover. 2 Stunden ungefähr dem Alltag entfliehen, Stress, Sorgen und Krisen, vielleicht die ganze Welt vergessen und sich für eine kurze Zeit so unbeschwert fühlen wie früher. Das machen sehr viele Menschen ungefähr so, die Ende 30, so Anfang 40 sind und aufwärts. Das machen die gerade in Düsseldorf bei diesen insgesamt 10 Konzerten der Backstreet Boys. Die Backstreet Men, so müsste man sie heute ja eigentlich nennen. Die wollen ihren Fans in Deutschland was zurückgeben, weil ihre Karriere damals in den 90ern hier in Deutschland so richtig Fahrt aufgenommen hat. Jetzt sind sie also zurück als Mit-50er und haben immer noch eine sehr treue Fanbase, die natürlich auch Jahre später jeden Hit von damals mitsingen kann. Knapp 2 Stunden dauert diese Show. Es gibt auch noch Choreografien, die Herren tanzen, ja, aber sie wechseln nicht mehr 10-mal, sondern nur noch 2-mal ihr Outfit. Es sei ihnen gegönnt. Man wird ja nicht jünger, ne? Hier bei Radio Hannover, hier hört ihr jetzt den wohl größten Hit der Backstreet Boys, I Want It That Way, zum Mitsingen für euren Sonntagvormittag.

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0: Das ist ein schöner Klassiker von Lionel Richie hier bei Radio Hannover. All Night Long für euren Sonntagmorgen. Es ist gleich 9 Uhr.
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2: Ich bin Tanja Wagner. Russlands Außenminister Lavrov hat den europäischen Staaten vor den Vereinten Nationen vorgeworfen, Friedensverhandlungen über die Ukraine zu behindern. Europa tue alles, um eine politische Lösung zu verhindern, sagte Lavrov in New York. Zugleich kündigte er an, Russland werde seinen Krieg gegen die Ukraine fortsetzen und seine militärischen Ziele erreichen. Russland führt seit mehr als 4,5 Jahren einen Angriffskrieg gegen das Nachbarland. Die Pflegekassen ermahnen die SPD, die angekündigte Pflegereform nicht zu blockieren. Nicht zu handeln wäre fatal, sagte der Chef des Kassenspitzenverbands Blatt der Deutschen Presseagentur. Die Pflegereform müsse jetzt in den Deutschen Bundestag.
3: Die Kassen der Pflegeversicherung sind leer und bis Ende des Jahres ganz, so der Kassenspitzenverband. Gesundheitsminister Lindemann will 8 Milliarden Euro im nächsten Jahr einsparen. Das ist Teil der Pflegereform. Aber da will die SPD nicht mitmachen. Fraktionschef Mirsch sagte klar, man wolle kein reines Kürzungspaket. Die Reform müsse Pflege als gesellschaftliche Aufgabe begreifen. Deshalb müssten dazu auch Privatversicherte ihren Beitrag leisten. Er erwarte konkrete Vorschläge. Tine Klimach, Berlin.
2: Bundeskanzler Merz hofft nach der Entscheidung für München als deutschen Olympiakandidaten den Zuschlag zu bekommen. Olympia gehöre nach Deutschland, schrieb Merz bei X. München hatte sich im Zweikampf gegen die Regionen Köln-Rhein-Ruhr klar durchgesetzt.
4: Kurze Wege, eine kurze Anreise zu den Wettkämpfen und dass über 50% der Sportarten im Olympiastadion stattfinden sollen. Mit diesem Konzept hat München überzeugt. Die Region Köln-Rhein-Ruhr hingegen hat eine Absage kassiert. Über 50 Jahre nach den letzten Sommerspielen wollen also nicht nur die Münchnerinnen und Münchner die Spiele wieder in der Stadt, sondern auch der DOSB. Aus München, Pia Wegner.
2: Die Verbraucherzentralen fordern ein einheitliches, einfaches Fahrpreismodell im gesamten öffentlichen Personennahverkehr. Die Chefin des Bundesverbands POP verwies auf das Deutschlandticket. Wer in Deutschland Bus und Bahn nutzt, brauche ein Tarifsystem, das überall gleich funktioniert. Gelegenheitsnutzer stünden aber weiterhin vor einem unübersichtlichen Flickenteppich aus Verbundgrenzen, Tarifzonen und Ticketangeboten.
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0: Also das Wetter, das hält euch heute schon mal nicht davon ab, ins Wahllokal zu gehen, zur Stichwahl. Das Wetter lädt wirklich dazu ein, rauszugehen. Es ist sehr, sehr freundlich heute. Gibt viel Sonne, nur so ein paar harmlose Wolken. Und die Temperaturen vor allem, die werden heute richtig mild, richtig warm. 26 Grad nachher der Höchstwert. Im Moment so grob die Hälfte. 12 Grad sind es in Bennigsen, 13 in Hainholz und Badenstedt. Auch die neue Woche startet mit diesen ungewöhnlich milden Temperaturen. Die halten noch ein paar Tage. Erst Ende der Woche geht es dann langsam ein bisschen runter.
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0: Fahrt bitte vorsichtig auf der B522 Flughafenstraße in Fahrtrichtung Berliner Platz zwischen Gotzorner Straße und der A2 Anschlussstelle Langenhagen. Gefahr durch ein defektes Fahrzeug. Gute Fahrt!
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0: Das zweite Länderspiel unter dem neuen Hoffnungsträger steht an heute. Das zweite Länderspiel unter Neubundestrainer Jürgen Klopp. Zum Auftakt gab es ja das Unentschieden 1:1 in Amsterdam gegen die Niederlande. Heute soll natürlich nun gerne der erste Sieg unter Klopp her. Es geht gegen Griechenland und das zu Hause vor heimischem Publikum. Das Länderspiel heute Abend in Augsburg. Sport aus Hannover steht aber natürlich auch an. Da haben wir den Überblick gleich für euch. Ich bin Dörte Hansen. Schönen Sonntag.

0: Sport heute vielleicht am ehesten. Möglichst viel Kaffee trinken in kurzer Zeit. Naja, andere kriegen das mit dem Sport bestimmt besser hin. Till Ulich.
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2: In der Eishockey-Oberliga Nord, da ist das Motto des Tages heute nachlegen für unsere Teams. Die Hannover Indians und die Hannover Scorpions haben wir am Freitagabend jeweils ihre Heimspiele gewonnen. Die Indians 4-3 gegen Halle, die Scorpions 4-2 gegen Leipzig. Heute nun will man jeweils ein 6-Punkte-Wochenende komplett machen. Vom Papier her haben es die Indians etwas einfacher. Die spielen um 16 Uhr bei den Dragons in Erfurt. Die sind aktuell Tabellenneunter, die Indians ja auf Rang 5. Der zweite, die Hannover Scorpions, die spielen um 19 Uhr beim ersten bei den Trappers in Tilburg. Das sind übrigens ja die einzigen beiden Teams, die bisher alle drei Spiele gewonnen haben. Dann gucken wir zum Hockey in die zweite Bundesliga der Männer. Da ist der DTV Hannover ja klasse gestartet, hat 7 von 9 möglichen Punkten aus 3 Spielen geholt. Heute bestreitet man nun das Spitzenspiel. Der aktuelle Tabellenzweite ist zu Gast beim dritten, dem Bremer HC. Das Ganze um 14.45 Uhr. In der dritten Liga der Handballer, da haben die Jungs vom TuS Finnhorst im Rennen um den Aufstieg, das ist ja das erklärte Ziel, einen bitteren Rückschlag kassiert. In eigener Halle unterlag man dem Team aus Varel mit 28-29. Heute ist dann der TSV Anderten dran um 17 Uhr in Aurich. Und zu guter Letzt noch Fußball. Nächste Niederlage für unseren Drittligisten, für den TSV Havelser. 1-3 im Heimspiel gegen Fortuna Köln. Die Havelser sind jetzt Tabellenletzter und auch reingerutscht in die Abstiegszone ist der HSC Hannover in der Regionalliga Nord. Der HSC kassierte gestern eine bittere Niederlage 1-2 beim Eimsbüttler TV.
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Einfach gute Musik aus der UNESCO City of Music. Hier bei Radio Hannover Leihhausen mit Walk in May. Schönen Sonntagvormittag.

0: Wir tanzen uns gleich durch diesen Sonntagvormittag hier bei Radio Hannover, denn unser Classic Hit, das ist der Soundtrack zu einem Tanzfilm-Klassiker aus den 80ern, Footloose von Kenny Loggins, gleich.
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0: Hoch Arno beschert uns heute einen echt warmen Frühherbstsonntag heute. Das sind Temperaturen, die nicht so üblich sind für diese Zeit im Jahr, Ende September. 26 Grad erwarten wir heute Nachmittag. Im Moment sind es 14 Grad bei euch in Resse, in der Wedemark. 14 Grad auch in Ricklingen und in Kirchrode. Dazu heute auch viel Sonnenschein, nur so ein paar Wolken, die tun uns aber nichts. Es bleibt trocken und auch die neue Woche, die startet ähnlich mild wie heute. Das bleibt jetzt echt mehrere Tage so. Erst zum Ende der neuen Woche wird es dann langsam etwas kühler.
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0: Das machen wir kurz. Alles okay auf den Straßen, wenn ihr unterwegs seid. Gute und sichere Fahrt und natürlich einen schönen Sonntag mit eurer Stimme der Stadt. 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

Bei mir ist das ja so, ich zelebriere das gerne so ein bisschen, diesen Gang ins Wahllokal. Hab da früher auch als Kind schon meine Eltern immer begleitet und freue mich heute auch meine vierjährige Tochter schon für die Demokratie zu begeistern, ihr das so ein bisschen näher zu bringen. Die kennt jetzt inzwischen auch schon die Menschen auf den Plakaten, ja, und freut sich immer, wenn sie jemanden am Laternenpfahl entdeckt. Heute nun also entscheiden sich die noch offenen Rennen. Es ist Stichwahlsonntag bei 12 Bürgermeisterwahlen im Umland, dazu die Regionspräsidentschaftswahl und auch die OB-Wahl hier in der Landeshauptstadt. Da ist noch alles offen. Das Gute ist, das ist diesmal alles deutlich übersichtlicher für euch in der Wahlkabine. Das sind kleinere Stimmzettel und pro Stimmzettel einfach immer nur ein Kreuz bei einem von zwei Namen. Das kriegen wir hin. Also, die Wahllokale sind seit knapp 2 Stunden geöffnet. Bis 18 Uhr könnt ihr eure Stimme heute noch abgeben.

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Ich bin mir ziemlich sicher, da mussten wir alle schon mal durch diesen Herzschmerz nach einer zerbrochenen Liebe. In der neuen Single von Aus Dies geht's aber auch darum, wie heilsam dieses Loslassen sein kann.

0: The Art of Letting Go hört ihr gleich hier bei Radio Hannover vor den Nachrichten um 10.
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2: Ich bin Tanja Wagner. Die Pflegekassen haben die SPD davor gewarnt, die geplante Pflegereform zu blockieren. Verbandschef Blatt sagte, in der Pflege herrsche Alarmstufe Rot. Die Kassen seien in wenigen Monaten leer. Nicht zu handeln wäre fatal. Der Entwurf müsse jetzt in den Bundestag. SPD-Politiker hatten gestern Änderungen an Reformplänen gefordert und mit Blockade gedroht. Konkret verlangt die SPD einen Pflegedeckel, der die Eigenanteile begrenzt. Der Entwurf von Gesundheitsminister Linnemann sieht Milliardeneinsparungen vor. Welche Rechte haben Kundinnen und Kunden, wenn das T-Shirt beim ersten Tragen reißt oder das Spielzeug schnell den Geist aufgibt? Das sollen sie schneller als bislang erkennen können. Ab heute müssen dafür in der ganzen EU 2 einheitliche Labels verwendet werden.
3: Es gibt jetzt 2 neue Labels, die beim Kauf von Konsumgütern die Kunden über ihre Rechte informieren sollen. Das eine ist das sogenannte Gewährleistungslabel. Das wird nicht an dem Gegenstand angebracht, den man kauft, sondern es wird überall an der Wand oder neben der Kasse zu sehen sein, mit einer Menge Text. Der klärt unter anderem darüber auf, dass es in der EU eine Gewährleistung von mindestens 2 Jahren gibt. Außerdem gibt es künftig ein sogenanntes Garan-Label. Das sieht man, wenn der Händler ohne zusätzliche Kosten mehr als 2 Jahre Garantie gibt. Dieter Ebeling, Brüssel.
2: Der Entwickler von künstlicher Intelligenz, OpenAI, hat nach einem neuen Zwischenfall das Training seiner leistungsstärksten KI-Modelle ausgesetzt. In einem Test schaffte es, ein KI-Modell ohne Internetzugang Antworten von einem externen Chatbot zu bekommen. Laut OpenAI habe die Software eine Lücke in den Netzwerkeinstellungen gefunden und sie ausgenutzt. Die Menschen in der Schweiz stimmen heute darüber ab, ob die Neutralität ihres Landes stärker in der Verfassung verankert werden soll. Sollte es eine Mehrheit geben, würde die Schweiz künftig Sanktionen wie die gegen Russland nicht mehr mittragen.
4: Die einen sagen, eine strikt neutrale Schweiz werde auch bei Krieg in Europa nicht angegriffen. Die anderen halten das für Wunschdenken. Wenn die Initiative angenommen würde, dann dürfte die Schweiz aber keine Sanktionen mehr verhängen, etwa gegen Russland wegen des Angriffskriegs auf die Ukraine. Aus Genf, Christiane Ulrich.
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0: Ja, also ich würde sagen, Zwetschgenkuchen schmeckt nachher auch bei 26 Grad, oder? In der Sonne wird sich das noch wärmer anfühlen. Das ist ein richtig, richtig warmer Spätsommertag Ende September. Wir erwarten bis zu 26 Grad und dazu viel Sonnenschein, nur ein paar Wolken. Es bleibt auf jeden Fall trocken. Im Moment ist es natürlich noch ein bisschen frischer. Die Temperaturen liegen bei 16 Grad in Ahlem und Anderten, 15 in Alixe. Die neue Woche, die startet auch ähnlich warm wie heute. Ein paar mehr Wolken zwar, aber weitestgehend trocken. Erst zum Ende der neuen Woche wird es langsam etwas kühler.
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0: Auf den Straßen ist alles in Ordnung. Ich wünsche eine gute Fahrt.
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0: Ich habe tatsächlich viele enttäuschte Swifties gehört. Taylor Swift hat ja 4 neue Songs veröffentlicht am Freitag, hat ihr Life of a Showgirl Album damit erweitert. Da gibt's jetzt eine Extended-Version quasi. Ja, und die neuen Lieder, die stoßen bei ihren Fans auf ein, sagen wir, geteiltes Echo. Da war der Toy Story Soundtrack aus dem Sommer jedenfalls deutlich weniger umstritten. I Knew It, I Knew You von Taylor Swift hört ihr gleich hier bei Radio Hannover nach Robert Palmer. Und ich bin Dörte Hansen. Schönen Sonntag.

0: Showdown in Hannover. Hier ist Radio Hannover und heute entscheidet sich nicht nur, wer in Zukunft in der Landeshauptstadt das Sagen haben wird, sondern auch in 12 Umlandskommunen und in der Region selbst. Es ist Stichwahlsonntag. Ja, und erfahrungsgemäß ist es leider so, dass bei Stichwahlen tatsächlich weniger Menschen ihre Stimme abgeben als im ersten Wahlgang bei einer Kommunalwahl. Wir haben euch aber gefragt, warum es euch denn auch heute wichtig ist, zur Wahl zu gehen.
1: Das sind die Leute, die direkt mich hier vertreten, die um mich rum sind. Das ist nicht irgendwo in Bonn oder in Berlin oder sonst wo, sondern hier direkt vor meiner Nase.
2: Die Kommunalwahl ist die direkteste Möglichkeit des Bürgers, im Prinzip in einem Parlament, was ihn persönlich betrifft, teilzunehmen. Und deshalb ist es wichtig, zur Wahl zu gehen.
3: Die Menschen, die da gewählt werden, bestimmen ja hinterher darüber, was jetzt hier in Hannover dann eben umgesetzt werden kann auch. Und wenn ich nicht mitstimme, dann bin ich nicht vertreten da.
4: Da sind wir unmittelbar betroffen. Da passiert genau das, was wir erleben vor Ort. Und von daher ist es ganz wichtig, dass man die richtigen Leute da hinsetzt.
0: Ja, vom Spielplatz bis zur Stadt.

0: Verfahren von der Müllabfuhr bis zur Kulturförderung, Kitas, Schulgebäude, Schwimmbäder, Schlaglöcher, Straßensanierung. Ja, es ist unser Alltag, den die Kommunalpolitik gestaltet. Und wer da die nächsten Jahre an der Spitze steht, das entscheiden wir also heute in den Stichwahlen um die kommunalen Spitzenämter. Unter anderem das Rennen ums Regionshaus ist noch offen. Eva Bender will für die SPD die erste Regionspräsidentin werden. Und Oliver Jung möchte erstmals für die CDU gewinnen. In Hannover das interne Duell ums neue Rathaus, der amtierende grüne Oberbürgermeister Belet Onay gegen seinen Stellvertreter Axel von der Uhr von der SPD. Ihr habt die Wahl. Bis 18 Uhr sind die Wahllokale geöffnet.
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0: Cat Out of Hell von 1977 gilt als legendäres und stilprägendes Album von Meat Loaf. Und von diesem Album hört ihr gleich diesen Song. You took the words right out of my mouth. Unser Classic-Hit hier bei Radio Hannover gleich um kurz vor 10:30.
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0: Radio Hannover ist hier um kurz nach 11:30.
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0: Ja, Kastanien sammeln in kurzer Hose. Das ist dann heute wohl die Devise. Es ist Herbst, aber es fühlt sich an wie Sommer. Die Temperaturen erreichen später bis zu 26 Grad in der Region Hannover. Im Moment sind wir noch ein bisschen darunter oder ordentlich darunter. 16 Grad in Burgdorf, 17 in der Südstadt und in Bemerode. Also da geht es echt noch weit nach oben. Die Sonne, die scheint heute auch viel. So ein paar Wolken sind am Himmel, die tun uns aber nichts. Das ist auch grob der Trend für die nächsten Tage. Tendenziell ein bisschen bedeckter, aber es bleibt ziemlich sicher trocken und vor allem bleibt es auch die nächsten Tage noch sehr, sehr warm. Mit ähnlichen Werten wie heute, eine Abkühlung ist erst zum Ende der neuen Woche in Sicht.
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0: Auf den Straßen ist alles in Ordnung. Ich wünsche euch eine gute Fahrt, falls ihr im Auto durch die Region unterwegs seid. Schönen Sonntag mit Radio Hannover.

Liebe Mit-Millennials, hier ist Radio Hannover und eine unserer Kultbands von damals ist wieder zurück. Die Sugar Babes haben eine Reunion angekündigt in Originalbesetzung, beziehungsweise die sind ab und zu schon mal so gemeinsam wieder unterwegs gewesen. Aber jetzt gibt's demnächst auch neue Musik von den dreien, die Girlgroup damals ins Leben gerufen haben. Das hatte wirklich nur super kurz gehalten tatsächlich. Auch Push the Button, was ich gerade angespielt habe hier, das ist schon ohne Siobhan. Die war nach Streitigkeiten schnell ausgestiegen, wurde dann durch Heidi ersetzt. Ja, auch in der Kombi kamen natürlich noch viele erfolgreiche Jahre für die Band, viele Hits. Irgendwann aber war dann sogar gar keins mehr von den Gründungsmitgliedern übrig. Das ändert sich jetzt also bald. 26 Jahre nach ihrem Debütalbum kommt dann demnächst neue Musik von den OG Sugar Babes. Anfang 2027 soll das neue Album erscheinen. Bin ich schon ganz gespannt drauf. Hier jetzt aber was Älteres der Sugar Babes, damals noch mit 2 von 3 der Originalmitglieder. So eine schöne Ballade, Too Lost in You, hier bei Radio Hannover.

gleich bei Radio Hannover. Neue Musik von einem der ja am meisten gefeierten Newcomer, würde ich mal so sagen, international. Ist erst 21, hat aber schon so seinen ganz eigenen Sound gefunden. Neue Musik gleich von Samba.

0: My Body Isn't Ready heißt seine neue Single. Hört ihr gleich hier auf der 100,0 vor den Nachrichten um 11.
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2: Ich bin Tanja Wagner. In Bayern ist auf der Autobahn 96 heute früh ein Reisebus umgekippt. Zwei Menschen starben bei dem Unfall nahe Buchlur. Ein Mensch schwebt in Lebensgefahr, zahlreiche andere wurden verletzt.
3: Der schwere Unfall ereignete sich am frühen Morgen auf der A96 zwischen Buchlur Ost und Landsberg am Lech West. An Bord eine Reisegruppe mit 40 bis 50 Menschen, hauptsächlich aus den Philippinen. Der Bus, gemeldet in Italien, kam ohne Beteiligung von weiteren Fahrzeugen rechts von der Straße ab, kippte um und blieb dann neben einer Mulde liegen. Warum ist noch unklar? Ein Großaufgebot an Rettungskräften ist im Einsatz. Die Autobahn ist in beide Richtungen gesperrt. Fabian Schaffer, Nachrichtenredaktion.
2: Ticketpreise für S-Bahnen und Busse können eine komplizierte Sache sein, wenn man sie nicht so häufig nutzt. Verbraucherschützer schlagen deshalb ein einfaches Modell vor, und zwar gleich bundesweit. Der Plan ist ein Preismodell, das sich allein an der genutzten Zeit orientiert. Konkret sollte es nur noch 5 Ticketarten geben, für 15 Minuten, 30 Minuten, 60, 120 Minuten und für 24 Stunden. Der Fleischkonsum in Deutschland ändert sich. Der Trend geht aber weniger zum vollständigen Verzicht als vielmehr zu einem bewussteren Umgang. Zwar kaufen etwas weniger Haushalte Fleisch und Wurst als noch vor einigen Jahren, aber die verbliebenen Käufer legten bei den Mengen zu. Das geht aus Daten von YouGov und dem Sinus-Institut hervor.
4: 93% der befragten Haushalte haben in diesem Jahr schon Fleisch gekauft. Die gekaufte Fleischmenge nahm etwas zu. Viele wollen sich bewusster und ausgewogener ernähren. Einen klaren Fleischlos-Trend gibt es laut Umfrage aber nicht. Gut jeder vierte Fleischesser plant zwar, seinen Konsum von Fleisch und Wurst zu reduzieren, aber nur wenige wollen Vegetarier oder Veganer werden. Uli Reitinger, Nachrichtenredaktion.
2: Jürgen Klopp verzichtet im zweiten Nations League-Spiel gegen Griechenland regelbedingt auf Innenverteidiger Schlotterbeck. Das geht aus der Kaderliste der UEFA für die Partie der Fußballnationalmannschaft heute Abend in Augsburg hervor. Schlotterbecks Platz durfte gegen Griechenland Jan-Aurel Bissek von Inter Mailand einnehmen.
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0: Da bekommen wir heute nochmal einen ordentlichen Sommernachschlag, kurz nach Herbstanfang. Die Temperaturen erreichen heute bis zu 26 Grad am Nachmittag. Dazu gibt es viel Sonne, ein paar Wolken, die uns nichts tun. Und aktuell sind es auch inzwischen 19 Grad in Basinghausen, genauso wie in Bodfeld und Stöcken. Die neue Woche, die startet auch warm. Das bleibt jetzt echt ein paar Tage so, 24 bis 26 Grad. Viele Wolken sind auch dabei, aber es bleibt meistens trocken und die Sonne zeigt sich immer wieder. Erst zum Ende der neuen Woche ist dann Abkühlung in Sicht.
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0: Alles okay auf den Straßen. Gute Fahrt.
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0: Knappe 7 Stunden habt ihr noch Zeit, eure Stimmen abzugeben. 14 Stichwahlduelle heute in der Region Hannover. Bürgermeister, Oberbürgermeister, Regionspräsident. Die Spieler der Recken, die haben dann vermutlich eher Briefwahl gemacht, denn die haben heute ein ganz eigenes Duell auf dem Programm in der Handball-Bundesliga. Da geht's zu Hause heute gegen Frisch auf Göppingen. Auf das Spiel blicken wir gleich. Ich bin Dörte Hansen. Schönen Sonntag.

0: Spannend zurückfinden in die Erfolgsspur unserer Handballer, der TSV Hannover-Burgdorf.
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0: Ja, nach dem Aus am Mittwoch im DHB-Pokal steht für unsere Recken heute das nächste Bundesliga-Heimspiel an. Um 15 Uhr, da geht's in der ZAG-Arena gegen Frisch auf Göppingen. Till Ulich vom Radio Hannover Sport. Unter welchen Vorzeichen steht denn diese Partie?
2: Ja, es ist definitiv ein Stück weit Wiedergutmachung angesagt. Juan Carlos Pastor, der Coach und auch die Mannschaft, die waren am Mittwochabend nach dem Debakel im Pokal in Balingen schon einigermaßen angefressen. Nach dem Motto, man kann ausscheiden, keine Frage, aber die Art und Weise darf so nicht passieren. Das hat auch Jonathan Edwardson, einer der Recken-Rückraumstars, gesagt. Und insofern, ja, geht's gegen Frisch auf Göppingen auf der einen Seite um zwei weitere Bundesliga-Punkte und darum, diesen guten Saisonstart mit 7:3 Punkten weiter auszubauen und auf der anderen Seite eben auch für die Mannschaft sich selbst den Beweis anzutreten und natürlich auch den Fans, dass man es ganz anders kann, hat man in der Saison ja auch schon gezeigt.
0: Ja, Till, schauen wir noch auf den Gegner. Was kommt denn da für eine Mannschaft nach Hannover heute?
2: Frisch auf Göppingen ist definitiv keiner der Lieblingsgegner unserer Recken. Gab in der Bundesliga zuletzt 3 Niederlagen in Folge. Ist irgendwie eine Mannschaft, die dem Team nicht liegt. Und in der Tabelle, da steht Frisch auf Göppingen auch nur einen einzigen Zähler hinter den Recken, hat 6:4 Zähler auf dem Konto, zuletzt 2 Ligapartien und im Pokal gewonnen, kommt also mit einer Menge Selbstvertrauen nach Hannover. Es dürfte ein Spiel auf Augenhöhe werden. Ich denke, die bessere Tagesform wird es entscheiden.
0: Warten wir es ab. Dankeschön, Till. Unsere Recken in der Handball-Bundesliga gegen Frisch auf Göppingen heute. Los geht's um 15 Uhr.
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0: Gleich bei Radio Hannover Musik von einer Band, die so ein bisschen das Kontrastprogramm ist zu diesen super warmen Tagen bei uns in der Region. Icehouse mit Electric Blue gleich um kurz vor halb.
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0: um 11:30.
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0: Gemütlichen Buch lesen auf dem Balkon, den Grill anschmeißen im Kleingarten oder eine Radtour machen durch die bunter werdenden Wälder. Das ist ein sommerlicher Herbstsonntag, der bei uns in der Region Hannover noch in weiten Teilen vor euch liegt. Den könnt ihr richtig schön draußen ausnutzen. Das Wetter echt warm heute, 26 Grad. Der Höchstwert nachher im Moment sind es 19 Grad bei euch in Hemmingen. In Herrenhausen und in Garbsen-Mitte. Die neue Woche, die startet ähnlich warm. Das bleibt jetzt für ein paar Tage so, auch wenn in den nächsten Tagen noch ein paar mehr Wolken dazukommen. Abkühlung dann erst zum Ende der neuen Woche.
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0: Fahrt bitte vorsichtig auf der B65 Braunschweig Richtung Hannover an der Einfahrt Altenhöfer. Im Moment Gefahr durch Menschen auf der Straße. Vorsicht B65. Hier sind Menschen auf der Straße Braunschweig Richtung Hannover an der Einfahrt Altenhöfer. Gute und sichere Fahrt und schönen Sonntag.

0: Was für ein gute Laune-Song von Justin Timberlake hier bei Radio Hannover. Euch einen schönen Sonntagvormittag. Im Moment wird noch fleißig gebaut und modernisiert. Die Geburtstagsfeier also, die muss dann wohl nachgeholt werden. Anfang des Jahres passiert das auch. Da feiern die Jetlags 40 Jahre Kapitol mit Songs aus 40 Jahren, die Geschichte des Kapitols nacherzählen können. Das eigentliche Jubiläum aber, das ist tatsächlich schon in diesem Monat. Im September 1986 ging es mit dem Kapitol in seiner heutigen Form los. Und das ist natürlich auch eng verbunden mit der Geschichte einiger Bands aus Hannover, allen voran Fury in the Slaughterhouse. Dazu war Fury-Drummer Rainer Schumann diese Woche zum Interview bei mir.
1: Kapitol damals, wir haben uns ja 87 gegründet.
0: Ja, ein Jahr jünger als das Kapitol seid ihr.
1: Ja, genau. Und dann gab es diese Hannover-Special. Und wir haben dann irgendwann auch im Kapitol gespielt. Das war unsere erste große Show mit den abstürzenden Brieftauben. Mhm. Und da waren dann auf einmal 1500 Leute. Die Schlange ging bis hinten zum McDonald's, den es damals am Schwarzen Bären noch gab. Und ich sage mal, wir dachten, jetzt haben wir es geschafft. Ja. Mehr geht nicht. Das war jetzt alles. Und das ist ein Kapitol großer Teil für unsere Geschichte. Auf jeden Fall.
0: Es ging ja dann auch noch weiter. 1993 war das. Da habt ihr einen Rekord aufgestellt fürs Kapitol, der bis heute hält. 4 Abende in Folge habt ihr das Kapitol ausverkauft.
1: Ja,
0: Warum hat das seitdem keiner mehr geschafft? Wie habt ihr das gemacht damals?
1: Ja, wahrscheinlich keine Ahnung. Also das hat sich auch so ein bisschen nach Stempelkarte angefühlt, ehrlicherweise. Am letzten Tag, ach ihr schon wieder. Ja, also das war dann nicht so, man war nicht auf Tour, sondern man war irgendwie so zu Hause und ach ja, okay, komm, heute nochmal. Ich weiß nicht, wie wir das geschafft haben, aber wir haben es einfach gemacht und die Leute kamen und das ist natürlich cool.
0: Ja. Würdest du sagen, damals in der Zeit, als es mit dem Kapitol losging, brauchte Hannover damals so eine Konzertlocation? Haben die irgendwie eine Lücke gefüllt?
1: Unbedingt. Mhm. Genauso war es nämlich, weil es gab ganz, ganz kleine Läden, irgendwie das Bad quasi, den Frosch oder so, also so richtig so Mini-Läden. Und dann gab es halt Swiss Life Hall oder Alrede-Halle, Niedersachsenhalle. Und dazwischen gab es aber gar nichts. Also in diesem 2000er-Bereich gab es nichts und das war natürlich super gut, weil genau das brauchten ja auch irgendwie viele Bands, weil das genau die richtige Größe hatte für uns auch in der Zeit.
0: Neben der Größe, was ist für dich das Besondere am Kapitol als Konzertlocation, auch aus Künstlersicht?
1: Ja, weiß nicht, das ist vielleicht dann auch schon über die Jahre. Man fühlt sich schon ein bisschen zu Hause.
0: Ja.
1: Ich weiß genau, wo da alles ist. Mal gucken, wie es jetzt nach dem Umbau ist, ne? Was da denn jetzt, was sie jetzt machen. So. Aber auch, ich meine, wir haben da früher auch rumgehangen. Da hat man Bands angeguckt und dann ging immer diese Leinwand runter. Da lief dann, glaube ich, immer Tom and Jerry und so. Und dann gab es irgendwelche Special-Abende und so. Das war schon mal cool.
0: Es sind ja auch große Stars da aufgetreten. Ich habe mal ein bisschen durchgeschaut durch die Liste. Da liest man so Namen wie Die Ärzte, Radiohead, Simple Minds, Robbie Williams ist da auch mal aufgetreten, ja, solo. Und wenn du jetzt so ein bisschen in die Zukunft blickst, also so Jubiläen sind ja immer für Erinnerungen da, aber auch den Blick nach vorne. Was würdest du dir wünschen vom Kapitol oder fürs Kapitol für die nächsten Jahre?
1: Ja, dass es halt irgendwie auch kulturell diesen Platz behält und einnimmt und so, weil das ist wichtig auch für eine Stadt, dass denn Bands in so einem Laden halt auch irgendwie Station machen, da auftreten und dass das erhalten bleibt, dass da irgendwie 1000 bis 2000 Leute sich irgendwie coole Musik anhören. Mhm. Das ist ganz wichtig, finde ich.
0: Und Fury, das nächste Mal, 4-mal in Folge, wann?
1: Gute Frage. Muss man drüber nachdenken. Also, ob wir vielleicht müssen wir nochmal knacken. Nein,
0: ja.
1: Das ist natürlich Quatsch. Ja. Also, also ich will es nicht ausschließen, dass wir da auch jetzt demnächst irgendwo wieder spielen. Klar, warum nicht?
0: Erinnerungen von Fury-Schlagzeuger Rainer Schumann und die Furies, die hört ihr jetzt auch hier bei Radio Hannover. Trap today, trap tomorrow. Schönen Sonntag euch.

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0: Es ist 12 Uhr.
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2: Ich bin Tanja Wagner. Die Pflegekassen haben die SPD davor gewarnt, die geplante Pflegereform zu blockieren. Verbandchef Blatt sagte, in der Pflege herrsche Alarmstufe Rot. Die Kassen seien in wenigen Monaten leer. Nicht zu handeln wäre fatal. Der Entwurf müsse jetzt in den Bundestag. SPD-Politiker hatten gestern Änderungen an Reformplänen gefordert und mit Blockade gedroht. Konkret verlangt die SPD einen Pflegedeckel, der die Eigenanteile begrenzt. Der Entwurf von Gesundheitsminister Linnemann sieht Milliardeneinsparungen vor. Welche Rechte haben Kundinnen und Kunden, wenn das T-Shirt beim ersten Tragen reißt oder das Spielzeug schnell den Geist aufgibt? Das sollen sie schneller als bislang erkennen können. Ab heute müssen dafür in der ganzen EU 2 einheitliche Labels verwendet werden.
3: Es gibt jetzt 2 neue Labels, die beim Kauf von Konsumgütern die Kunden über ihre Rechte informieren sollen. Das eine ist das sogenannte Gewährleistungslabel. Das wird nicht an dem Gegenstand angebracht, den man kauft, sondern es wird überall an der Wand oder neben der Kasse zu sehen sein, mit einer Menge Text. Der klärt unter anderem darüber auf, dass es in der EU eine Gewährleistung von mindestens 2 Jahren gibt. Außerdem gibt es künftig ein sogenanntes Garant-Label. Das sieht man, wenn der Händler ohne zusätzliche Kosten mehr als 2 Jahre Garantie gibt. Dieter Hebeling, Brüssel.
2: Der Entwickler von künstlicher Intelligenz, OpenAI, hat nach einem neuen Zwischenfall das Training seiner leistungsstärksten KI-Modelle ausgesetzt. In einem Test schaffte es, ein KI-Modell ohne Internetzugang Antworten von einem externen Chatbot zu bekommen. Laut OpenAI habe die Software eine Lücke in den Netzwerkeinstellungen gefunden und sie ausgenutzt. Die Menschen in der Schweiz stimmen heute darüber ab, ob die Neutralität ihres Landes stärker in der Verfassung verankert werden soll. Sollte es eine Mehrheit geben, würde die Schweiz künftig Sanktionen wie die gegen Russland nicht mehr mittragen.
4: Die einen sagen, eine strikt neutrale Schweiz werde auch bei Krieg in Europa nicht angegriffen. Die anderen halten das für Wunschdenken. Wenn die Initiative angenommen würde, dann dürfte die Schweiz aber keine Sanktionen mehr verhängen, etwa gegen Russland wegen des Angriffskriegs auf die Ukraine. Aus Genf, Christiane Ulrich.
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0: Hoch Arno beschert uns einen echt warmen Frühherbstsonntag heute, der sich eigentlich ein bisschen mehr nach Sommer anfühlt. Die Temperaturen, die gehen noch weiter nach oben, liegen jetzt schon bei 21 Grad in Isenhagen FB, in Bornum und in der Südstadt. Am Nachmittag bis zu 26 Grad. Wenn man sich dann in der Sonne aufhält, dann fühlt sich das dementsprechend noch wärmer an. Also wirklich Sommerfeeling nochmal in der Region. Und das bleibt auch so. Die nächsten Tage ähnlich warm, 24 bis 26 Grad nach wie vor. Ein paar mehr Wolken kommen dann dazu, aber es bleibt meist trocken. Eine Abkühlung, die gibt es dann erst wieder zum Ende der neuen Woche.
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0: Bitte Vorsicht auf der A7 Hannover in Richtung Hamburg. Zwischen Mellendorf und Berghof Gefahr durch Reifenteile auf der Straße. Gute und sichere Fahrt.
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0: Also, das Wetter ist es schon mal nicht, was euch davon abhält, heute ins Wahllokal zu gehen, zur Stichwahl. Das Wetter lädt auf jeden Fall dazu ein, rauszugehen. Allerdings, ja, bei Stichwahlen, da ist es immer so eine Sache mit der Wahlbeteiligung. Die fällt in der Regel doch deutlich niedriger aus als in den ersten Wahlgängen. Schauen wir mal, wie es heute ist. Einen ersten kleinen Fingerzeig könnte es gleich schon geben, denn jetzt in wenigen Minuten will die Stadt auf jeden Fall einen ersten Zwischenstand zur Wahlbeteiligung rausgeben. Da haben wir dann auch gleich das Update für euch. Ich bin Dörte Hansen, wünsche euch einen schönen Wahlsonntag in der Region Hannover.

so ein kleines bisschen gehakt hat's wohl am Anfang, aber dann floss das Bier. Hier ist Radio Hannover und gemeinsam mit meiner Moderationskollegin Marisa Puati durfte ich am Freitagabend die traditionelle Eröffnung mit Fassanstich moderieren auf dem Oktoberfest hier in Hannover. Das läuft jetzt also, das erste Wochenende. Ja, und das Wetter wie gemalt, ne? Ist ja fast schon Schützenfestwetter. Natürlich gibt es auch wieder tolle Fahrgeschäfte auf dem Schützenplatz, ist ja klar. Unter anderem mit dabei ein 60 Meter hoher Kettenflieger. Das ist neu, da kann man dann oben echt auch ziemlich weit gucken, ähnlich wie im Riesenrad. Viele weitere Attraktionen natürlich, die eine waghalsiger, die andere weniger. Klassiker wie Autoscooter, Breakdance und so weiter dürfen natürlich nicht fehlen. So, und wir hätten da was für euch, was euch den Besuch auf dem

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0: 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Am Sonntagmittag, es ist 12:30.
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0: Ja, Kastanien sammeln in kurzer Hose ist die Devise heute, denn die Temperaturen, die sind wirklich ziemlich sommerlich anstatt herbstlich. Wir erwarten 26 Grad am Nachmittag. Im Moment sind es 22 bei euch in Lehrte, genauso wie in Kirchrode und Davenstedt. Dazu viel Sonnenschein, nur so ein paar harmlose Wolken. Und das ist ungefähr auch der Trend dann für die nächste Woche. Die startet ähnlich mild und es bleibt auch ein paar Tage so. Erst zum Ende der neuen Woche wird es etwas kühler.
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0: Vorsicht bitte auf der A7 Hannover in Richtung Hamburg. Zwischen Mellendorf und Berghof eine ungesicherte Unfallstelle auf dem linken Fahrstreifen. Außerdem sind hier Menschen auf der Autobahn unterwegs. Und Vorsicht auch auf der B443 in Richtung Pattensen. Zwischen der A7 Ausfahrt Laatzen und Laatzen. Hier ist ein Auto liegen geblieben. Gefahr also durch ein defektes Fahrzeug. Wenn ihr im Auto unterwegs seid, gute und sichere Fahrt und einen sonnigen Sonntag mit eurer Stimme der Stadt. Hier ist Radio Hannover. Hi.

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Auch die beiden Konkurrenten im Duell ums neue Rathaus haben ihre Stimme schon abgegeben. Hier ist Radio Hannover. Am Stichwahlsonntag. Amtsinhaber Belit Onay hat heute Morgen in Herrenhausen gewählt. Sein Herausforderer Axel von der Uhr dann am Vormittag in Linden. Und inzwischen gibt es aus der Stadt Hannover auch die erste Info zur Wahlbeteiligung. Im ersten Wahlgang war die mit über 63% insgesamt ja höher als bei vorherigen Kommunalwahlen. Allerdings muss man sagen, bei Stichwahlen, da gehen dann erfahrungsgemäß leider doch weniger Menschen hin. Weniger Menschen geben ihre Stimme ab. Bei der letzten OB-Stichwahl 2019, da waren es 43,5%. Jetzt am Mittag liegt die Beteiligung in Hannover immerhin schon bei fast 31%. Also ein Drittel ungefähr war schon wählen. Zum selben Zeitpunkt im ersten Wahlgang vor zwei Wochen, da waren es knapp 37%. So, eine Zahl habe ich noch, 18. Bis 18 Uhr habt ihr noch Zeit, eure Stimme abzugeben.

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2: Ich bin Tanja Wagner. In Bayern ist auf der Autobahn 96 heute früh ein Reisebus umgekippt. Zwei Menschen starben bei dem Unfall nahe Buchlur. Ein Mensch schwebt in Lebensgefahr, zahlreiche andere wurden verletzt.
3: Der schwere Unfall ereignete sich am frühen Morgen auf der A96 zwischen Buchlur Ost und Landsberg am Lech West. An Bord eine Reisegruppe mit 40 bis 50 Menschen, hauptsächlich aus den Philippinen. Der Bus, gemeldet in Italien, kam ohne Beteiligung von weiteren Fahrzeugen rechts von der Straße ab, kippte um und blieb dann neben einer Mulde liegen. Warum ist noch unklar. Ein Großaufgebot an Rettungskräften ist im Einsatz. Die Autobahn ist in beide Richtungen gesperrt. Fabian Schaffer, Nachrichtenredaktion.
2: Ticketpreise für S-Bahnen und Busse können eine komplizierte Sache sein, wenn man sie nicht so häufig nutzt. Verbraucherschützer schlagen deshalb ein einfaches Modell vor, und zwar gleich bundesweit. Der Plan ist ein Preismodell, das sich allein an der genutzten Zeit orientiert. Konkret sollte es nur noch 5 Ticketarten geben, für 15 Minuten, 30 Minuten, 60, 120 Minuten und für 24 Stunden. Der Fleischkonsum in Deutschland ändert sich. Der Trend geht aber weniger zum vollständigen Verzicht als vielmehr zu einem bewussteren Umgang. Zwar kaufen etwas weniger Haushalte Fleisch und Wurst als noch vor einigen Jahren, aber die verbliebenen Käufer legten bei den Mengen zu. Das geht aus Daten von YouGov und dem Sinus-Institut hervor.
4: 93% der befragten Haushalte haben in diesem Jahr schon Fleisch gekauft. Die gekaufte Fleischmenge nahm etwas zu. Viele wollen sich bewusster und ausgewogener ernähren. Einen klaren Fleischlos-Trend gibt's laut Umfrage aber nicht. Gut jeder vierte Fleischesser plant zwar, seinen Konsum von Fleisch und Wurst zu reduzieren, aber nur wenige wollen Vegetarier oder Veganer werden. Uli Reitinger, Nachrichtenredaktion.
2: Jürgen Klopp verzichtet im zweiten Nations League-Spiel gegen Griechenland regelbedingt auf Innenverteidiger Schlotterbeck. Das geht aus der Kaderliste der UEFA für die Partie der Fußballnationalmannschaft heute Abend in Augsburg hervor. Schlotterbecks Platz durfte gegen Griechenland Jan-Aurel Bissek von Inter Mailand einnehmen.
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5: Auch in Limmer gibt's Sonne satt heute Nachmittag. Wir stehen aktuell bei 22 Grad. Bis zum späten Nachmittag geht's noch Richtung 25. Morgen noch mehr Sonne, bis zu 26 auf der Bult und in Gehrden. Ein Sommertag im Herbst sozusagen.
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5: Wir sehen noch Behinderungen auf der B443 Richtung Pattensen. Zwischen der Ausfahrt A7 Laatzen und Laatzen steht ein defektes Fahrzeug.
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0: großartige Nummer von Joe Cocker.
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0: Das wird ein richtig sonniger Nachmittag in Kronsberg, Mühlenberg und Wennigsen. Knapp 24 Grad messen wir aktuell sogar schon. Ein bisschen mehr wird sogar noch im Laufe des Nachmittags. Dazu bleibt es sehr mild bis in den Abend hinein. Morgen dann nochmal 1 Grad mehr als heute und sogar noch mehr Sonne.
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0: Aktuell haben wir keine Störungsmeldung. Gute Fahrt.

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0: Schönen Sonntag, 14 Uhr.
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2: Ich bin Ursula Winkler. Die Pflegekassen ermahnen die SPD, die angekündigte Pflegereform nicht zu blockieren. Nicht zu handeln wäre fatal, sagte der Chef des Kassenspitzenverbandes Blatt. Die Pflegereform müsse jetzt in den Deutschen Bundestag kommen.
3: Die Kassen der Pflegeversicherung sind leer und bis Ende des Jahres ganz, so der Kassenspitzenverband. Gesundheitsminister Lindemann will 8 Milliarden Euro im nächsten Jahr einsparen. Das ist Teil der Pflegereform. Aber da will die SPD nicht mitmachen. Fraktionschef Miersch sagte klar, man wolle kein reines Kürzungspaket. Die Reform müsse Pflege als gesellschaftliche Aufgabe begreifen. Deshalb müssten dazu auch Privatversicherte ihren Beitrag leisten. Er erwarte konkrete Vorschläge. Die Reformpläne will Gesundheitsminister Lindemann in der kommenden Woche ins Kabinett bringen. Tine Klimach, Berlin.
2: Milch, Joghurt und Quark könnten schon bald wieder teurer werden. Erhebliche Preissteigerungen für Milchprodukte seien dringend notwendig, hieß es vom Milchindustrieverband. Der Milchpreis habe ein 5-Jahrestief erreicht.
4: Aufs bisherige Jahr gesehen kostet ein Liter frische Milch im Schnitt 95 Cent. Zu wenig finden Milchindustrieverband und auch die Milchbauern selbst. Sie versuchen schon länger, höhere Preise durchzusetzen. Die Argumente der Branche: Zum einen steigt die Nachfrage nach Milch, Quark und anderen Milchprodukten wie Skyr. Das liegt mit am aktuellen Proteinhype. Zum anderen gibt es im Moment in einigen Regionen weniger Milch auf dem Markt. Das liegt an der Trockenheit in diesem Jahr. Lea Matschulat, Nachrichtenredaktion.
2: Zwei Menschen sind auf der A96 im Ostallgäu gestorben, als ihr Reisebus von der Fahrbahn abkam und umkippte. Viele weitere Menschen der philippinischen Reisegruppe kamen zu Schaden, wie eine Polizeisprecherin sagte. Von den Schwerverletzten sei eine Person in kritischem Zustand. Die Gruppe wollte von Mailand nach München zum Oktoberfest fahren. Bei perfektem Volksfestwetter hat das Oktoberfest dieses Jahr noch mehr Menschen angelockt als im Vorjahr. Die Festleitung schätzte die Besucherzahl in der ersten Woche auf rund 3,8 Millionen. Wiesenchef Schaap sprach von einer entspannten Atmosphäre. Überschattet wurde das Fest von einem tödlichen Unfall. Ein Sicherheitsmitarbeiter eines Fahrgeschäftes starb, nachdem er von einer herunterfahrenden Gondel getroffen worden war. Warum er sich in dem Bereich aufhielt, in dem er nicht hätte sein sollen, wird noch ermittelt.
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0: Sonne und ein paar Wolken wechseln sich ab in Großbuchholz, Dahlenstedt und Ronnenberg. 25 Grad messen wir aktuell, das ist die Tageshöchsttemperatur. In der Nacht wird es wieder spürbar kälter bei wenig Wolken. Morgen noch spätsommerlicher, wenn man das so sagen kann, bis zu 26 Grad und noch mal ein bisschen mehr Sonne als heute. Bis voraussichtlich Mittwoch bleibt es so warm tagsüber. Insgesamt gibt es aber ein wenig mehr Wolken wieder.
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0: Alles frei auf den Straßen. Gute Fahrt.
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0: Heute spielen unsere Handballrecken in der Bundesliga zu Hause gegen Frisch auf Göppingen. Ein Team, das auf längere Sicht rechnerisch zumindest gleichwertig ist. Es gab bislang 36 Partien der beiden Mannschaften und jede konnte 17 Mal gewinnen. Dazu gab es 2 Unentschieden. Heute allerdings könnten die Aussichten anders verteilt sein. Mehr dazu gleich bei uns im Reckenreport. Ich bin Stefan Westphal. Schönen Sonntagnachmittag.

0: Radio Hannover ist hier um 14 Uhr und 16 Minuten. Geht gleich weiter mit Musik von Michael Schulde.
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0: Sie wollen zurück in die Erfolgsspur, unsere Handballer der TSV Hannover-Burgdorf. Nach dem Aus am vergangenen Mittwoch im DHB-Pokal steht für unsere Recken heute das nächste Bundesliga-Heimspiel an. Jetzt gleich um 15 Uhr geht es in der ZAG-Arena gegen Frisch auf Göppingen. Till Ulich vom Radio Hannover Sport. Unter welchen Vorzeichen steht denn diese Partie?
2: Ja, es ist definitiv ein Stück weit Wiedergutmachung angesagt. Juan Carlos Pastor, der Coach und auch die Mannschaft, die waren am Mittwochabend nach dem Debakel im Pokal in Balingen schon einigermaßen angefressen, nach dem Motto, man kann ausscheiden, keine Frage, aber die Art und Weise darf so nicht passieren. Das hat auch Jonathan Edwardson, einer der Recken-Rückraumstars, gesagt. Und insofern, ja, geht's gegen Frisch auf Göppingen auf der einen Seite um zwei weitere Bundesliga-Punkte und darum, diesen guten Saisonstart mit 7:3 Punkten weiter auszubauen und auf der anderen Seite eben auch für die Mannschaft, sich selbst den Beweis anzutreten und natürlich auch den Fans, dass man es ganz anders kann, hat man in der Saison ja auch schon gezeigt.
0: Till, schauen wir mal auf den Gegner. Was kommt da für eine Mannschaft nach Hannover?
2: Frisch auf Göppingen ist definitiv keiner der Lieblingsgegner unserer Recken. Gab in der Bundesliga zuletzt 3 Niederlagen in Folge. Ist irgendwie eine Mannschaft, die dem Team nicht liegt. Und in der Tabelle, da steht Frisch auf Göppingen auch nur einen einzigen Zähler hinter den Recken. Hat 6:4 Zähler auf dem Konto. Zuletzt 2 Ligapartien und im Pokal gewonnen. Kommt also mit einer Menge Selbstvertrauen nach Hannover. Es dürfte ein Spiel auf Augenhöhe werden. Ich denke, die bessere Tagesform wird es entscheiden.
0: Unsere Recken in der Handball-Bundesliga gegen Frisch auf Göppingen. Los geht's gleich um 15 Uhr.
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0: Und gleich gibt's einen Radio Hannover Classic Hit über etwas, was wir im Jahr 2035 wieder haben werden. Nämlich das Jahr der Katze im vietnamesischen Horoskop. Also das Jahr, das für Ruhe, für Ausgeglichenheit und für Diplomatie steht. Ist noch eine Weile hin bis dahin. Aktuell haben wir übrigens das Jahr des Pferdes. Das steht für Dynamik, Energie und Freiheit. Also gleich der Song über die große Ruhe. Year of the Cat von Al Stewart.
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1: Beste Voraussetzung für den Spaziergang zum Wahllokal heute Nachmittag in Anderten-Seelhorst und Wettmar. 25 Grad aktuell und das ist auch der Spitzenwert für heute. Morgen nochmal ein Grad mehr, wie es im Moment aussieht, und noch ein wenig mehr Sonne. Insgesamt bleibt es bis weit in die kommende Woche hinein so warm.
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1: Wir haben keine Störungsmeldungen aktuell. Gute Fahrt.

0: Sonntagnachmittag, 14.42 Uhr, hier ist Radio Hannover. Heute läuft ja der Showdown bei uns. Es entscheidet sich nicht nur, wer in Zukunft in der Landeshauptstadt das Sagen haben wird, sondern auch in vielen anderen Umlandskommunen und in der Region selbst. Es ist Stichwahlsonntag und erfahrungsgemäß ist es eben leider so, dass bei Stichwahlen weniger Menschen ihre Stimmen abgeben als im ersten Wahlsonntag. Wir haben euch aber gefragt, warum es euch heute auch wichtig ist, zur Wahl zu gehen.
1: Das sind die Leute, die direkt mich hier vertreten, die um mich rum sind. Das ist nicht irgendwo in Bonn oder in Berlin oder sonst wo, sondern hier direkt vor meiner Nase.
2: Die Kommunalwahl ist die direkteste Möglichkeit des Bürgers, im Prinzip in einem Parlament, was ihn persönlich betrifft, teilzunehmen. Und deshalb ist es wichtig, zur Wahl zu gehen.
3: Die Menschen, die da gewählt werden, bestimmen ja hinterher darüber, was jetzt hier in Hannover dann eben umgesetzt werden kann auch. Und wenn ich nicht mitstimme, dann bin ich nicht vertreten da.
4: Da sind wir unmittelbar betroffen. Da passiert genau das, was wir erleben vor Ort. Und von daher ist es ganz wichtig, dass man die richtigen Leute da hinsetzt.
0: Ja, genau. Vom Spielplatz bis zur Stadtbahn, von der Müllabfuhr bis zur Kulturförderung, Kita, Schulgebäude, Schwimmbäder, Schlaglöcher, Straßenreinigung und so weiter und so weiter. Es ist tatsächlich unser Alltag, den die Kommunalpolitik gestaltet. Und wer da die kommenden Jahre an der Spitze steht, das entscheiden wir also heute in den Stichwahlen um die Spitzenämter. Unter anderem das Rennen ums Regionshaus ist ja noch offen. Eva Bender will für die SPD die erste Regionspräsidentin werden. Oliver Jung erstmals für die CDU gewinnen. Und in Hannover gibt's das interne Duell ums neue Rathaus. Der amtierende grüne Oberbürgermeister Billet Onay gegen seinen Stellvertreter Axel von der Uhr von der SPD. Ihr habt die Wahl. Bis 18 Uhr sind die Wahllokale noch geöffnet. Alle Stimmen zum Wahlausgang dann natürlich auch morgen früh bei uns in Guten Morgen Hannover ab 17:30. Und heute Abend gibt es schon erste Eindrücke aus dem Rathaus von Hannover auf unserem Insta und unserem Facebook-Kanal.

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2: Ich bin Ursula Winkler. Der Sozialflügel der CDU übt scharfe Kritik am Kurs der Partei und fordert CDU-Chef Merz zu Veränderungen auf. Die Partei werde den eigenen Ansprüchen als Volkspartei nicht mehr gerecht. Das sagte der Vorsitzende der christlich-demokratischen Arbeitnehmerschaft, Dennis Radke, ZDFheute.de.
3: Der Anspruch der CDU müsse sein, wieder eine Volkspartei zu werden, fordert CDA-Chef Radke. Dem Vorsitzenden der christlich-demokratischen Arbeitnehmerschaft geht es auch darum, die arbeitende Mitte zurückzugewinnen. Die CDU habe einfach zu viele gesellschaftliche Gruppen aus dem Blick verloren. Eine Volkspartei, die nur noch mit sich selbst spreche, höre auf, eine Volkspartei zu sein. Radke schlägt vor, mehr Menschen aus zum Beispiel dem Handwerk oder der Pflege in den Wahlkreisen aufzustellen. Lea Matschulat, Nachrichtenredaktion.
2: Zwei Menschen sind bei einem Reisebusunfall auf der A96 im Ostallgäu gestorben. Viele weitere Menschen der philippinischen Reisegruppe kamen zu Schaden. Der Reisebus war am Morgen auf dem Weg zum Münchner Oktoberfest. Ohne Beteiligung von weiteren Fahrzeugen war er bei Buchloe nach rechts von der Fahrbahn abgekommen und umgekippt. Der Grund für den Unfall blieb vorerst unklar. Welche Rechte haben Kundinnen und Kunden, wenn das T-Shirt beim ersten Tragen reißt oder das Spielzeug schnell den Geist aufgibt? Das sollen sie künftig schneller als bisher erkennen können. Ab heute müssen dafür in der ganzen EU 2 einheitliche Labels verwendet werden.
4: Es gibt jetzt 2 neue Labels, die beim Kauf von Konsumgütern die Kunden über ihre Rechte informieren sollen. Das eine ist das sogenannte Gewährleistungslabel. Das wird nicht an dem Gegenstand angebracht, den man kauft, sondern es wird überall an der Wand oder neben der Kasse zu sehen sein, mit einer Menge Text. Der klärt unter anderem darüber auf, dass es in der EU eine Gewährleistung von mindestens 2 Jahren gibt. Außerdem gibt es künftig ein sogenanntes Garant-Label. Das sieht man, wenn der Händler ohne zusätzliche Kosten mehr als 2 Jahre Garantie gibt. Dieter Hebeling, Brüssel.
2: Wegen einer starken Vulkanascheemission des Ätna ist der Flughafen Catania auf Sizilien weiter für An- und Abflüge gesperrt. Das gestern ausgesprochene Verbot aller Starts und Landungen sei bis Mitternacht verlängert worden, teilte der Flughafen auf seiner Internetseite mit. Der Flughafen von Catania musste in den vergangenen Monaten immer wieder wegen der Vulkanasche des Ätna geschlossen oder der Flugverkehr stark eingeschränkt werden.
1: Das Wetter für die ganze Region Hannover.
5: Bis Mittwoch ist tagsüber irgendwie noch Sommer. Mal mit mehr Sonne, so wie heute, morgen und Mittwoch. Mal mit etwas mehr Wolken, so wie am Dienstag. Dabei erreichen wir Höchstwerte um 25 Grad. Teils geht sogar noch ein bisschen drüber, wie aktuell in Bemerode, in Waldhausen und sogar am Steinhuder Meer messen wir sogar 26 Grad. Erst im Oktober wird es ein bisschen kühler und grauer, wie es im Moment aussieht.
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5: Wir haben keine Meldung. Gute Fahrt.
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5: Wenn jemand von euch mal wieder Lust auf eine richtig tolle, ein bisschen schräge Romantikkomödie hat, dann haben wir einen Tipp für euch. Gleich in unserer Kino- und Streaming-Vorschau der Woche. Ich bin Stefan Westphal. Wunderschönen sonnigen Sonntagnachmittag wünsche ich.

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0: Dankeschön. Dankeschön. 15.14 Uhr, Radio Hannover.
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2: Deutschlands vielleicht bekannteste Hexe ist zurück auf der Kinoleinwand.
3: Hallo, ich bin Bibi.
4: Bibi wer?
3: Bibi Blocksberg.
2: Bereits seit 1980 begleitet uns Bibi Blocksberg und sie ist längst nicht mehr nur Einschlafbegleitung für die Kinder, sondern vielmehr spaßiges Abenteuer für die ganze Familie. Mit Happy-End-Garantie. Bibi Blocksberg, die total verhexte Zeitreise, heißt der neueste Streifen, in dem Bibi als Praktikantin in einem Museum anfängt.
3: Nice.
5: Du bist die neue Praktikantin, oder?
2: Plötzlich verschwindet aus dem Museum eine kostbare Spieluhr. Beim Versuch, den Fall zu lösen, zaubert sich Bibi mit ihrer besten Freundin Marita versehentlich ins Jahr 1887 auf das Schloss Klunkerberg.
3: Wir müssen unbedingt rauskriegen, wer die Uhr geklaut hat.
5: Eine Spieluhr kann doch nicht einfach so spurlos verschwinden.
3: Wir hetzen uns in die letzte Nacht zu dem Zeitpunkt, als die Uhr geklaut wurde. Absolut safe.
6: Bibi, wo sind wir?
3: Wir sind 139 Jahre zurück in die Vergangenheit gereist.
2: Bibi muss nicht nur zurück in die Gegenwart, sondern beim Kampf um die Spieluhr auch gegen die böse Gräfin Mathilde von Molch bestehen. Aber am Ende wird natürlich alles gut. Bibi Blocksberg, die total verhexte Zeitreise, ist eine Mischung aus Fröhlichkeit, milder Spannung und Fantasie. Dazu ist der Film mit zum Beispiel Nilam Farouk, Fritzi Haberland oder Paulina Roginski toll besetzt. Das Bibi-Abenteuer ab sofort in den Kinos. Neu im Streaming-Bereich bei Prime Video ist die amerikanische Romantikkomödie Die theoretische Unwahrscheinlichkeit von Liebe mit Lily Reinhart und Tom Bateman.
7: Die Wissenschaft lehrt uns, dass Moleküle in Bewegung bleiben, bis sie ihr Gegenstück finden. Da ist dieser Typ. Er geht mit meiner besten Freundin aus. Der einzige Weg, dass sie ihn datet, wird sein, dass ich irgendwen date.
2: Olive Smith ist eine Doktorandin an der Stanford University, die sich ganz der Forschung widmet, um ihre beste Freundin Anne davon zu überzeugen, dass sie über ihren Ex-Freund Jeremy hinweg ist, küsst sie Professor Adam Carlson, den erstbesten Mann, der ihr über den Weg läuft. In der Folge beginnen Olive und Adam eine Scheinbeziehung mit klaren Regeln und gegenseitigen Adam Carlson, den erstbesten Mann, der ihr über den Weg läuft. In der Folge beginnen Olive und Adam eine Scheinbeziehung mit klaren Regeln und gegenseitigen Vorteilen. Allerdings verschwimmen die Grenzen zwischen Schein und Wahrheit.

0: Theoretische Unwahrscheinlichkeit von Liebe ab sofort auf Prime Video.
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0: gleich Musik bei Radio Hannover aus dem Jahr, als die Designer von Apple das erste Computerbetriebssystem erfanden, das man mit einer Computermaus bedient hat. Hä? Werden die Jüngeren unter euch jetzt denken, wie geht denn das ohne Computermaus? Ja, es ging vorher mit der Tastatur tatsächlich. 1983 war das. In der Zeit war Mike Oldfield einer der angesagtesten Musiker. Sein Moonlight Shadow kommt gleich bei uns.
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1: Na, das ist mal ein Eiskaffee-Nachmittag heute. 26 Grad müssen wir gerade in Stöcken. Kaum eine Wolke am Himmel und so bleibt es auch bis zum Sonnenuntergang heute um kurz nach 19 Uhr. Richtung Hemmingen zieht danach kühlere Luft ein, auch Richtung Zoviertel logischerweise. Bis zum frühen Morgen sinkt die Temperatur dann auf 12 Grad. Morgen insgesamt noch mal ein bisschen wärmer und sonniger.
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1: Alles frei auf den Straßen, gute Fahrt. Ja.

Ihr habt jetzt noch 2 Stunden und 17 Minuten Zeit, eure Stimme heute bei den Stichwahlen um Oberbürgermeister, Bürgermeister und Regionspräsidentschaft abzugeben. Bis 18 Uhr haben die Wahllokale heute wie üblich geöffnet. Bei der Wahl zum Oberbürgermeister in Hannover haben bislang 40,8% der 397.000 Wahlberechtigten ihre Stimme abgegeben. Das sind tatsächlich deutlich weniger als beim ersten Wahlgang von vor 2 Wochen, aber eben auch nicht so überraschend. Das Ganze bei Stichwahlen geben ja viele dann schon nicht mehr ihre Stimme ab. Wir halten euch weiter auf dem Laufenden über den Wahlverlauf heute Nachmittag. Reaktionen aus dem Rathaus in Hannover gibt es heute Abend schon mal auf unseren Social-Media-Kanälen und morgen dann natürlich auch in Guten Morgen Hannover hier bei uns bei Radio Hannover.

0: Radio Hannover, 15.54 Uhr. Wie holt man sich eigentlich Kylie Minogue ins Studio, wenn man einen neuen Song aufnehmen möchte? Ja, Snow Patrol haben einen Song geschrieben, ihn während der ganzen Aufnahmen einfach Kylie schon mal genannt. Sänger Gary Lightbody fand aber, irgendwie fehlt noch was, fehlt noch ein bisschen Pep. Also haben sie den Song Kylie Minogue geschickt mit Zitat, vielen gedrückten Daumen und Zehen. Kylies Antwort gefällt mir, muss ich ehrlich sagen. These Alarms heißt Snow Patrol und Kylie Minogues neue Hitsingle und die kommt gleich bei uns.
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0: Und da ist es auch schon 16 Uhr.
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2: Ich bin Ursula Winkler. Die SPD im Bundestag beharrt darauf, die Reformpläne für die Pflege zu überarbeiten. Wir wollen keine Pflegereform, die nur das nächste Finanzloch stopft, sagte Vize-Fraktionschefin Schmidt der Deutschen Presseagentur. Gesundheitsminister Lindemann hatte angekündigt, seinen Reformentwurf am Mittwoch ins Kabinett bringen zu wollen. SPD-Fraktionschef Mirsch hatte die Pläne in der Bild-Zeitung bereits als reines Kürzungspaket kritisiert und Blockade angedroht. Zwei Menschen sind bei einem Reisebusunfall auf der A96 im Ostallgäu gestorben. Viele weitere Menschen der philippinischen Reisegruppe wurden verletzt. Der Reisebus war am Morgen auf dem Weg zum Münchner Oktoberfest.
3: Der schwere Unfall ereignete sich am frühen Morgen auf der A96 zwischen Buchloe Ost und Landsberg am Lech West. An Bord eine Reisegruppe mit 40 bis 50 Menschen, hauptsächlich aus den Philippinen. Der Bus, gemeldet in Italien, kam ohne Beteiligung von weiteren Fahrzeugen rechts von der Straße ab, kippte um und blieb dann neben einer Mulde liegen. Warum ist noch unklar. Aus München Fabian Schaffer.
2: Erstmals seit 2021 ist die hohe Zahl der Entschädigungsklagen bei Gerichten wegen verspäteter oder stornierter Flüge wieder deutlich zurückgegangen. Das teilte der Deutsche Richterbund mit. Im ersten Halbjahr verzeichneten die Amtsgerichte an den 20 größten Flughafenstandorten gut 53.000 Klagen von Passagieren. Das waren fast 20% weniger Fälle als im ersten Halbjahr 2025. Die aktuellen Zahlen seien aber noch immer doppelt so hoch wie vor 5 Jahren, hieß es. In wenigen Stunden heißt es Heimdebüt für Jürgen Klopp als Bundestrainer. In Augsburg trifft die deutsche Fußballnationalmannschaft auf Griechenland. Und die führen nach einem Spieltag die Tabelle in der Nations League an.
4: Welche Mannschaft werden die Fans am Abend sehen? Daraus macht Jürgen Klopp auch diesmal ein Geheimnis. Offiziell bekannt ist, dass Alexander Nübel im Tor stehen wird. Das sei schon länger geplant gewesen. Nico Schlotterbeck rutscht raus auf die Tribüne. Denn ein Spieler muss Klopp aussortieren, weil sonst für die UEFA zu viele im Kader wären. Schlotterbeck war lange verletzt und spielt in Amsterdam durch. Deshalb jetzt die Pause. Gut möglich, dass Klopp erneut einige Debütanten ranlässt gegen junge und hochtalentierte Griechen. Thomas Bremser, Nachrichtenredaktion.
2: Anpfiff am Abend in Augsburg ist um 20.45 Uhr.
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0: Sonntag, also heute und Montag, 2 Tage wie aus einem Guss, wettertechnisch. In Saalkamp am Tiergarten und rund um Großburgwedel sind es immer noch 26 Grad stellenweise. Der Himmel fast überall blau. Das hält sich bis zum Sonnenuntergang um 7:15. Über Nacht geht es dann mit den Temperaturen deutlich nach unten auf 14 Grad. Der Montag legt nochmal ein bisschen drauf. Es gibt sogar noch etwas mehr Sonne, weiterhin bei maximal 26 Grad. T-Shirt-Wetter sozusagen Ende September. Erst am Dienstag gibt es ein paar mehr Wolken, allerdings bleibt es warm.
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0: Vorsicht auf der A2 Braunschweig nach Hannover zwischen Lehrte und dem Kreuz Hannover Ost. Eine ungesicherte Unfallstelle auf der rechten Spur. Vorsicht auf der B3 Celle nach Hannover zwischen Oze und Schillerslage. Hier steht ein defektes Fahrzeug in der Kurve.
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0: Ja, gleich gibt's wieder ein musikalisches Highlight aus der Region, das ihr vielleicht noch nicht kennt, aber unbedingt kennenlernen solltet. In unserer Serie zur UNESCO City of Music. Gleich, ich bin Stefan Westphal. Schönen guten Tag.

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0: Heute mit Tokumbo. Sie hat einfach mal ihr ganz eigenes Genre kreiert hier in Hannover, nämlich Folk Noir. Und das sehr erfolgreich. Diese Woche ist ihr neues Album erschienen. Darüber hat sie mit meiner Kollegin Marissa Puoti gequatscht die Woche.
2: Wenn man bei dir auf den Text achtet, dann kann man immer sehr gut in deine Seele reinschauen. Mhm. Kostet das auch Überwindung, so tief blicken zu lassen?
3: Am Anfang nicht. Ja. Ich habe ein ganz tolles Buch mal gelesen, da ging es darum, wirklich frei zu schreiben und sich nicht zu zensieren und das erst für später aufzuheben. Wenn es dann so ans Veröffentlichen geht, dann denke ich, wow, ja, das ist doch sehr persönlich.
2: Jetzt hören das alle.
3: Aber es ist Musik und es ist Kunst und das gefällt mir eigentlich auch.
2: Vor allem finden sich ja mitunter die Leute dann in deinen Texten auch wieder.
3: Das wäre natürlich meine große Hoffnung, so dass da so eine Verbindung stattfindet.
2: Lass uns mal gemeinsam reinschauen. Ich habe mich für die Single Stop Motion Movie entschieden. Was war da die Inspiration?
3: Ja, das ist genau. Ja, das ist genau eigentlich die Zusammenfassung des gesamten Albums. So die Erkenntnis, das Leben verläuft nicht immer geradlinig. Es gibt einfach viele Windungen und

0: starke Nummer. Stop-Motion-Movie von der hannoverschen Künstlerin Tokunbo. Das ganze Interview mit ihr findet ihr zum Nachhören wie immer auf radiohannover.de.
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0: Die berühmteste Bassline der Musikgeschichte kommt gleich bei Radio Hannover, denn sie steht heute als Sinnbild für gleich zwei ganze Genres. Zum einen für Disco, da kommt der Song nämlich her, und zum anderen für Hip-Hop, weil der erste weltweite Rap-Hit die Bassline auch genutzt hat. Chic mit Good Times gleich.
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1: Der Sonntag klingt wirklich spätsommerlich aus. 25 bis teilweise sogar unglaubliche 27 Grad im Moment noch in Finnhorst, im Mittelfeld und Uetze. Sonne bis in den frühen Abend. In der Nacht wird es dann relativ frisch wieder mit gut 14 Grad. Und der Montag wird sogar noch ein Tick wärmer im Durchschnitt. 26 Grad mit noch ein bisschen mehr Sonne als heute.
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1: Vorsicht A2, Braunschweig Richtung Hannover, zwischen Lehrte und dem Kreuz Hannover Ost, eine ungesicherte Unfallstelle auf der rechten Spur. Und Vorsicht auf der B3 Celle nach Hannover, zwischen Oze und Schillerslage, ein defektes Fahrzeug in der Kurve dort.

0: 16.47 Uhr. 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Am Freitag klang es auf unserem Schützenplatz wieder doch sehr nach München.
1: Ja, jawohl, ja.
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0: Schönen Sonntagnachmittag, hier ist Radio Hannover. Trekkies wie ich kennen den Namen J.J. Abrams. Der Regisseur hat die aktuellen Star Trek-Filme ja gedreht, auch die neuen Star Wars-Filme. Und irgendwie ist das gerade so ein bisschen Muster. Ja, Papa reich und berühmt, Tochter wird Popstar. Auch hier ist das so. Gracie Abrams, die Tochter von J.J., hat schon ihre erste Grammy-Nominierung bekommen vor 3 Jahren, ist Nummer 1 in Deutschland mit dem aktuellen Album. Und gleich gibt's einen neuen Song bei Radio Hannover. Hit the Wall.
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1: Ich bin Ursula Winkler. Die Pflegekassen ermahnen die SPD, die angekündigte Pflegereform nicht zu blockieren. Nicht zu handeln wäre fatal, sagte der Chef des Kassenspitzenverbandes Blatt. Die Pflegereform müsse jetzt in den Deutschen Bundestag kommen.
2: Die Kassen der Pflegeversicherung sind leer und bis Ende des Jahres ganz, so der Kassenspitzenverband. Gesundheitsminister Lindemann will 8 Milliarden Euro im nächsten Jahr einsparen. Das ist Teil der Pflegereform. Aber da will die SPD nicht mitmachen. Fraktionschef Miersch sagte klar, man wolle kein reines Kürzungspaket. Die Reform müsse Pflege als gesellschaftliche Aufgabe begreifen. Deshalb müssten dazu auch Privatversicherte ihren Beitrag leisten. Er erwarte konkrete Vorschläge. Die Reformpläne will Gesundheitsminister Lindemann in der kommenden Woche ins Kabinett bringen. Tine Klimach, Berlin.
1: Zwei Menschen sind bei einem Reisebusunfall auf der A96 im Ostallgäu gestorben. Viele weitere Menschen der philippinischen Reisegruppe kamen zu Schaden. Der Reisebus war am Morgen auf dem Weg zum Münchner Oktoberfest. Ohne Beteiligung von weiteren Fahrzeugen war er bei Buchloe nach rechts von der Fahrbahn abgekommen und umgekippt. Der Grund für den Unfall blieb vorerst unklar. Welche Rechte haben Kundinnen und Kunden, wenn das T-Shirt beim ersten Tragen reißt oder das Spielzeug schnell den Geist aufgibt? Das sollen sie künftig schneller als bisher erkennen können. Ab heute müssen dafür in der ganzen EU 2 einheitliche Labels verwendet werden.
3: Es gibt jetzt 2 neue Labels, die beim Kauf von Konsumgütern die Kunden über ihre Rechte informieren sollen. Das eine ist das sogenannte Gewährleistungslabel. Das wird nicht an dem Gegenstand angebracht, den man kauft, sondern es wird überall an der Wand oder neben der Kasse zu sehen sein, mit einer Menge Text. Der klärt unter anderem darüber auf, dass es in der EU eine Gewährleistung von mindestens 2 Jahren gibt. Außerdem gibt es künftig ein sogenanntes Garant-Label. Das sieht man, wenn der Händler ohne zusätzliche Kosten mehr als 2 Jahre Garantie gibt. Dieter Hebeling, Brüssel.
1: Wegen einer starken Vulkanascheemission des Ätna ist der Flughafen Catania auf Sizilien weiter für An- und Abflüge gesperrt. Das gestern ausgesprochene Verbot aller Starts und Landungen sei bis Mitternacht verlängert worden, teilte der Flughafen auf seiner Internetseite mit. Der Flughafen von Catania musste in den vergangenen Monaten immer wieder wegen der Vulkanasche des Ätna geschlossen oder der Flugverkehr stark eingeschränkt werden.
0: Das Wetter für die ganze Region Hannover.
4: Wolkenlos ist es gerade im Heideviertel und so bleibt es, bis die Sonne untergeht. In Badenstedt müssen wir aktuell immer noch unglaubliche 26 Grad. Es wird dann aber langsam kühler. Um 10 Uhr sind es noch rund 18. Rund um Neustadt am Rübenberge geht es in der Nacht dann mit Temperaturen auch auf bis zu 14 Grad runter. Am Montag Sonne mit ein paar Wolken und bis zu 25 Grad. Dienstag wird es etwas wolkiger insgesamt. Am Mittwoch aber auch schon wieder freundlicher. Beide Tage so um die 25 Grad. Der Sommer hängt einfach noch ein paar Tage dran, sozusagen.
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4: Vorsicht noch auf der B3 Celle nach Hannover zwischen Oze und Schillerslage. Hier steht ein defektes Fahrzeug in einer Kurve dort.
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4: Kommt gut Richtung Spätsommerabend, jetzt gleich mit 2 ganz, ganz starken Frauenstimmen. Taylor Swift und davor Shania Twain. Ich bin Stefan Westphal. Schönen guten Tag.

17.15 Uhr, hier ist Radio Hannover. Das bedeutet, ihr habt jetzt noch 44 Minuten Zeit, eure Stimme bei der Stichwahl um die Oberbürgermeister, Bürgermeister und Regionspräsidentschaft abzugeben. Bis 18 Uhr haben die Wahllokale ja wie üblich noch geöffnet. Bei der Wahl zum Oberbürgermeister in Hannover haben gerade um 17 Uhr 45,2% der 397.000 Wahlberechtigten ihre Stimme abgegeben. Das sind wirklich erheblich weniger als beim ersten Wahlgang von vor zwei Wochen. Da waren es zur gleichen Zeit knapp über 60% sogar schon. Ist aber eben aber nicht so überraschend. Bei Stichwahlen geben ja viele ihre Stimme dann doch nicht mehr ab. Wir halten euch weiter auf dem Laufenden. Reaktionen aus dem Rathaus in Hannover gibt es heute Abend schon zu sehen auf unseren Social-Media-Kanälen und morgen dann natürlich ausführlichste Reaktionen bei Guten Morgen Hannover bei uns.

0: Gleich geht's weiter mit dem nächsten Radio Hannover Classic Hit. Die Älteren unter euch werden sich daran erinnern, in den frühen 80ern hatte der Rock'n'Roll der späten 50er plötzlich so ein ganz großes Revival in Europa. Da kamen Leute auf den Markt wie Shakin' Stevens zum Beispiel. Ich persönlich schockte meine Eltern damit, dass ich eigentlich ganz gerne eine tolle als Frisur gehabt hätte, wie eben dieser Shakin' Stevens. Und ehemalige 70er Jahre Prog-Rock-Bands machten plötzlich auch Rock'n'Roll-Musik. Ja? Das Electric Light Orchestra zum Beispiel mit einem ihrer Radio Hannover Classic Hits im Rock'n'Roll-Stil. Hold on tight. Kommt gleich.
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1: Es sind immer noch 26 Grad in Marienwerder, in Wülferode und Seelze. Ein sehr warmer Start in den Abend. Über Nacht wird's klar und deswegen auch frisch. Bis zum Morgen kühlt sich's auf rund 14 Grad ab. Morgen dann Sonne und Wolken im Wechsel. Allerdings deutlich mehr Sonne als Wolken. Das Ganze dann wieder bei bis zu 25 Grad.
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1: Bitte immer noch Vorsicht auf der A2 Hannover-Dortmund zwischen Hannover-Langenhagen und dem Dreieck Hannover-West in beiden Richtungen. Hier sind Personen auf dem Standstreifen unterwegs. Kommt weiter gut Richtung A mit Toto.

0: 17.43 Uhr, hier ist Radio Hannover. Das war ein ziemlich guter Nachmittag für unsere Handballrecken. In der Handball-Bundesliga wollte das Team des TSV Hannover-Burgdorf ja eine Wiedergutmachung für das Ausscheiden aus dem DHB-Pokal. Das ist gelungen. Gegen den Angstgegner Frisch auf Göppingen gab es nach fast zwei Jahren mal wieder einen Sieg. Endstand heute Nachmittag 36:28.
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0: Hier ist Radio Hannover. Jetzt gleich noch mit einem kleinen Rückblick in das Jahr 1989, als eine bekannte Sängerin aus Großbritannien die Mode bestimmt hat. Und zwar mit einer sehr kleinen geschwungenen Locke auf der Stirn. Okay, es war nicht allzu lange Mode, vielleicht ein paar Wochen, aber ihr Song, der dazu rauskam, der ist bis heute ein Klassiker. The Real Thing von Lisa Stansfield gleich.
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1: Ich bin Ursula Winkler. Die SPD im Bundestag bleibt dabei. Die Reformpläne für die Pflege müssen überarbeitet werden. Die SPD wolle keine Pflegereform, die lediglich das nächste Finanzloch stopfe und die Rechnung an die Menschen weitergebe. Das sagte die stellvertretende Fraktionsvorsitzende Schmidt der Deutschen Presseagentur.
2: Die SPD droht damit, die Pflegereform im Bundestag zu blockieren. Die Pflegekassen selbst, sie wollen eine Reform, wollen Kürzungen bei den Leistungen für die Pflegebedürftigen. Die Kassen sitzen auf einem Milliardendefizit. Pflege dürfe kein Armutsrisiko sein, heißt es wiederum von der SPD. Bundesgesundheitsminister Linnemann will seine Reformpläne an sich am Mittwoch in den Bundestag einbringen. Lea Matschulat, Nachrichtenredaktion.
1: Nachdem auch die Berliner SPD eine Dreierkoalition mit Linken und Grünen erwägt, stehen in den nächsten Tagen die ersten Sondierungsgespräche an. Zunächst will die Linke getrennt mit Grünen und SPD sprechen. Termine wurden noch nicht genannt. Die Berliner Linke hatte als Wahlsiegerin beschlossen, Grüne und SPD zu Sondierungsgesprächen einzuladen. Weil in vielen Punkten Differenzen bestehen, gab es besonders in der Berliner SPD Diskussionen. Der Landesvorstand beschloss aber, sich auf die Sondierungen einzulassen. Papst Leo begeistert in Frankreich die Massen. Um den Papst live zu sehen, versammelte sich heute erneut eine große Menschenmenge, dieses Mal im französischen Marienwallfahrtsort Lourdes.
3: Gestern auf den Champs-Élysées in Paris waren es 800.000 Menschen. Heute im Wallfahrtsort Lourdes bei einer Messe unter freiem Himmel waren es nicht so viele, aber immerhin auch wieder 150.000. Später will sich Leo hier mit einer kleinen Gruppe von Opfern sexuellen Missbrauchs durch Geistliche treffen. In seiner Predigt sprach das Oberhaupt von weltweit 1,4 Milliarden Katholiken bereits von tiefen Wunden und schmerzhaften Fehltritten, die in der Kirche begangen worden seien. Solche Fehler müssten von der Kirche auch eingestanden werden. Christoph Sator, Lourdes.
1: Zum Fußball. Die deutsche Nationalmannschaft bestreitet am Abend ihr erstes Heimspiel unter dem neuen Bundestrainer Jürgen Klopp. Gegner in Augsburg ist Griechenland. 3 Tage nach dem 1:1 zum Auftakt der Nations League gegen die Niederlande hofft Klopp mit der DFB-Auswahl auf einen Sieg. Anpfiff ist um 20.45 Uhr.
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4: In Aalten sind es immer noch 25 Grad, ein Abend wie im August, muss man sagen. Der Himmel bleibt bis Sonnenuntergang weitgehend wolkenfrei. Dann kühlt es nach und nach ab. Gegen 9 noch 20 Grad, Mitternacht 17 Grad. In Leinhausen und rund um Arnum wird die Nacht mit 14 Grad dann doch ziemlich frisch. Morgen am Montag viel Sonne, ab und zu ein paar Wolken, bis zu 25 Grad nochmal. Und so bleibt es dann auch erstmal Dienstag und Mittwoch um die 25 Grad. Nur am Dienstag noch ein paar mehr Wolken.
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4: Tja, wir haben keine Meldung mehr. Gute Fahrt.
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4: Kommt weiter gut Richtung Abend mit Radio Hannover und jetzt ein wunderbaren Klassiker von Billy Ocean. Get out of my dreams, get into my car. Ich bin Stefan Westphal. Schönen guten Abend.

Hier ist Radio Hannover. Die Wahllokale sind geschlossen, die Auszählung hat begonnen. Wer gewinnt die Stichwahl um die Regionspräsidentschaft und wer die nächsten Jahre die Oberbürgermeisterschaft in Hannover? Als erstes werden ja jetzt die Stimmen zur Regionspräsidentschaft ausgezählt. Dann kommen die Bürgermeisterposten dran, in Hannover natürlich, aber auch in Ronnenberg und Sehende gab es heute zum Beispiel Stichwahlen. Die finalen Ergebnisse werden so zwischen 20 und 21 Uhr erwartet heute. Reaktionen hört ihr morgen früh bei uns im Programm. In Guten Morgen Hannover und erste Stimmungsbilder aus dem neuen Rathaus gibt's heute Abend schon zu sehen auf unseren Social-Media-Kanälen.

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1: Ich bin Ursula Winkler. Die SPD im Bundestag beharrt darauf, die Reformpläne für die Pflege zu überarbeiten. Wir wollen keine Pflegereform, die nur das nächste Finanzloch stopft, sagte Vize-Fraktionschefin Schmidt der Deutschen Presseagentur. Gesundheitsminister Lindemann hatte angekündigt, seinen Reformentwurf am Mittwoch ins Kabinett bringen zu wollen. SPD-Fraktionschef Mirsch hatte die Pläne in der Bild-Zeitung bereits als reines Kürzungspaket kritisiert und Blockade angedroht. Zwei Menschen sind bei einem Reisebusunfall auf der A96 im Ostallgäu gestorben. Viele weitere Menschen der philippinischen Reisegruppe wurden verletzt. Der Reisebus war am Morgen auf dem Weg zum Münchner Oktoberfest.
2: Der schwere Unfall ereignete sich am frühen Morgen auf der A96 zwischen Buchloe Ost und Landsberg am Lech West. An Bord eine Reisegruppe mit 40 bis 50 Menschen, hauptsächlich aus den Philippinen. Der Bus, gemeldet in Italien, kam ohne Beteiligung von weiteren Fahrzeugen rechts von der Straße ab, kippte um und blieb dann neben einer Mulde liegen. Warum ist noch unklar. Aus München Fabian Schaffer.
1: Wegen einer starken Vulkanascheemission des Ätna ist der Flughafen Catania auf Sizilien weiter für An- und Abflüge gesperrt. Das gestern ausgesprochene Verbot aller Starts und Landungen sei bis Mitternacht verlängert worden, teilte der Flughafen auf seiner Internetseite mit. Der Flughafen von Catania musste in den vergangenen Monaten immer wieder wegen der Vulkanasche des Ätna geschlossen oder der Flugverkehr stark eingeschränkt werden. In wenigen Stunden heißt es Heimdebüt für Jürgen Klopp als Bundestrainer. In Augsburg trifft die deutsche Fußballnationalmannschaft auf Griechenland. Und die führen nach einem Spieltag die Tabelle in der Nations League an.
3: Welche Mannschaft werden die Fans am Abend sehen? Daraus macht Jürgen Klopp auch diesmal ein Geheimnis. Offiziell bekannt ist, dass Alexander Nübel im Tor stehen wird. Das sei schon länger geplant gewesen. Nico Schlotterbeck rutscht raus auf die Tribüne. Denn ein Spieler muss Klopp aussortieren, weil sonst für die UEFA zu viele im Kader wären. Schlotterbeck war lange verletzt und spielte in Amsterdam durch. Deshalb jetzt die Pause. Gut möglich, dass Klopp erneut einige Debütanten ranlässt gegen junge und hochtalentierte Griechen. Thomas Bremser, Nachrichtenredaktion.
1: Anpfiff am Abend in Augsburg ist um 20.45 Uhr.
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1: Ich bin Ursula Winkler. Die SPD im Bundestag bleibt dabei. Die Reformpläne für die Pflege müssen überarbeitet werden. Die SPD wolle keine Pflegereform, die lediglich das nächste Finanzloch stopfe und die Rechnung an die Menschen weitergebe. Das sagte die stellvertretende Fraktionsvorsitzende Schmidt der Deutschen Presseagentur.
2: Die SPD droht damit, die Pflegereform im Bundestag zu blockieren. Die Pflegekassen selbst, sie wollen eine Reform, wollen Kürzungen bei den Leistungen für die Pflegebedürftigen. Die Kassen sitzen auf einem Milliardendefizit. Pflege dürfe kein Armutsrisiko sein, heißt es wiederum von der SPD. Bundesgesundheitsminister Linnemann will seine Reformpläne an sich am Mittwoch in den Bundestag einbringen. Lea Matschulat, Nachrichtenredaktion.
1: Nachdem auch die Berliner SPD eine Dreierkoalition mit Linken und Grünen erwägt, stehen in den nächsten Tagen die ersten Sondierungsgespräche an. Zunächst will die Linke getrennt mit Grünen und SPD sprechen. Termine wurden noch nicht genannt. Die Berliner Linke hatte als Wahlsiegerin beschlossen, Grüne und SPD zu Sondierungsgesprächen einzuladen. Weil in vielen Punkten Differenzen bestehen, gab es besonders in der Berliner SPD Diskussionen. Der Landesvorstand beschloss aber, sich auf die Sondierungen einzulassen. Papst Leo begeistert in Frankreich die Massen. Um den Papst live zu sehen, versammelte sich heute erneut eine große Menschenmenge, dieses Mal im französischen Marienwallfahrtsort Lourdes.
3: Gestern auf den Champs-Élysées in Paris waren es 800.000 Menschen. Heute im Wallfahrtsort Lourdes bei einer Messe unter freiem Himmel waren es nicht so viele, aber immerhin auch wieder 150.000. Später will sich Leo hier mit einer kleinen Gruppe von Opfern sexuellen Missbrauchs durch Geistliche treffen. In seiner Predigt sprach das Oberhaupt von weltweit 1,4 Milliarden Katholiken bereits von tiefen Wunden und schmerzhaften Fehltritten, die in der Kirche begangen worden seien. Solche Fehler müssten von der Kirche auch eingestanden werden. Christoph Sator, Lourdes.
1: Zum Fußball. Die deutsche Nationalmannschaft bestreitet am Abend ihr erstes Heimspiel unter dem neuen Bundestrainer Jürgen Klopp. Gegner in Augsburg ist Griechenland. 3 Tage nach dem 1:1 zum Auftakt der Nations League gegen die Niederlande hofft Klopp mit der DFB-Auswahl auf einen Sieg. Anpfiff ist um 20.45 Uhr.
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4: Die Stichwahl hier bei uns in der Region, in der Stadt Hannover mit den fast schon amtlichen Endergebnissen. Vieles ist schon ausgezählt und es ist ein eindeutiges Ergebnis. Bei der Stichwahl zur Oberbürgermeisterin, zum Oberbürgermeister der Landeshauptstadt Hannover kommt der Amtsinhaber Belet Onay auf 61,5% und kann damit sein Amt behaupten. Sein Herausforderer von der Uhr, von der SPD, kommt auf 38,5%. Wie sieht's in der Region aus? Auch dort ein eindeutiges Ergebnis. Bender von der SPD auf 69,42 und Oliver Jung von der CDU auf 30,5%. Also bleibt es beim Regionspräsidentin bei der SPD und beim Oberbürgermeisteramt bei den Grünen. Die Hintergründe, alles dazu natürlich morgen früh ab 5:30 hier bei Radio Hannover. 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
1: Ich bin Ursula Winkler. Die SPD im Bundestag beharrt darauf, die Reformpläne für die Pflege zu überarbeiten. Wir wollen keine Pflegereform, die nur das nächste Finanzloch stopft, sagte Vize-Fraktionschefin Schmidt der Deutschen Presseagentur. Gesundheitsminister Lindemann hatte angekündigt, seinen Reformentwurf am Mittwoch ins Kabinett bringen zu wollen. SPD-Fraktionschef Mirsch hatte die Pläne in der Bild-Zeitung bereits als reines Kürzungspaket kritisiert und Blockade angedroht. Zwei Menschen sind bei einem Reisebusunfall auf der A96 im Ostallgäu gestorben. Viele weitere Menschen der philippinischen Reisegruppe wurden verletzt. Der Reisebus war am Morgen auf dem Weg zum Münchner Oktoberfest.
2: Der schwere Unfall ereignete sich am frühen Morgen auf der A96 zwischen Buchloe Ost und Landsberg am Lech West. An Bord eine Reisegruppe mit 40 bis 50 Menschen, hauptsächlich aus den Philippinen. Der Bus, gemeldet in Italien, kam ohne Beteiligung von weiteren Fahrzeugen rechts von der Straße ab, kippte um und blieb dann neben einer Mulde liegen. Warum ist noch unklar? Aus München Fabian Schaffer.
1: Welche Rechte haben Kundinnen und Kunden, wenn das T-Shirt beim ersten Tragen reißt oder das Spielzeug schnell den Geist aufgibt? Das sollen sie künftig schneller als bisher erkennen können. Ab heute müssen dafür in der ganzen EU 2 einheitliche Labels verwendet werden.
3: Es gibt jetzt 2 neue Labels, die beim Kauf von Konsumgütern die Kunden über ihre Rechte informieren sollen. Das eine ist das sogenannte Gewährleistungslabel. Das wird nicht an dem Gegenstand angebracht, den man kauft, sondern es wird überall an der Wand oder neben der Kasse zu sehen sein, mit einer Menge Text. Der klärt unter anderem darüber auf, dass es in der EU eine Gewährleistung von mindestens 2 Jahren gibt. Außerdem gibt es künftig ein sogenanntes Garan-Label. Das sieht man, wenn der Händler ohne zusätzliche Kosten mehr als 2 Jahre Garantie gibt. Dieter Hebeling, Brüssel.
1: Wegen einer starken Vulkanasche-Emission des Ätna ist der Flughafen Catania auf Sizilien weiter für An- und Abflüge gesperrt. Das gestern ausgesprochene Verbot aller Starts und Landungen sei bis Mitternacht verlängert worden, teilte der Flughafen auf seiner Internetseite mit. Der Flughafen von Catania musste in den vergangenen Monaten immer wieder wegen der Vulkanasche des Ätna geschlossen oder der Flugverkehr stark eingeschränkt werden.
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1: Ich bin Tine Klimach. Union und SPD gehen mit einem handfesten Streit um die geplante Pflegereform in die neue Woche. Die SPD droht mit einer Blockade der Reformpläne, will grundsätzliche Änderungen. Gesundheitsminister Lindemann erteilte dem im ARD-Bericht aus Berlin aber eine Absage.
2: Die SPD fordert einen Beitrag der Privatversicherten zur Pflegereform und einen Pflegedeckel. Den hält Gesundheitsminister Lindemann für zu kurz gesprungen. Er spare wenige 100 Euro bei inzwischen 3.000 bis 4.000 Euro Eigenanteil. Ein Deckel der reinen Pflegekosten löse das strukturelle Problem der Pflege nicht, so Lindemann. Auch einen finanziellen Beitrag der Privatversicherten sehen Unionsvertreter skeptisch. Immerhin, Lindemann gibt sich noch optimistisch. Auch über andere Reformen habe man sich ja schon mal kurz vor knapp geeinigt. Eigentlich soll die Pflegereform am Mittwoch ins Kabinett. Aus Berlin, Ronny Tochau.
1: Nachdem auch die Berliner SPD eine Dreierkoalition mit Linken und Grünen erwägt, stehen in den nächsten Tagen die ersten Sondierungsgespräche an. Zunächst will die Linke getrennt mit Grünen und SPD sprechen. Termine wurden noch nicht genannt. Die Berliner Linke hatte als Siegerin der Berlin-Wahl beschlossen, Grünen und SPD zu Sondierungsgesprächen einzuladen. Das Münchner Oktoberfest ist in der ersten Woche mit mehr Menschen gestartet als im Vorjahr. Rund 3,8 Millionen Menschen waren in der ersten Woche auf der Theresienwiese, gut 300.000 mehr als im Vorjahr. Die Festleitung spricht in ihrer Halbzeitbilanz von einer entspannten und friedlichen ersten Woche.
3: Vor allem unter der Woche zieht es deutlich mehr Menschen auf die Wiesen. Da liegt die Besucherzahl mehr als 18% über dem Vorjahr. Am Wochenende waren es dagegen etwas weniger Gäste. Eine entsprechende Kampagne sollte die Massen besser verteilen. Polizei und Sanitäter hatten trotzdem mehr zu tun. Die Polizei registrierte rund 470 Straftaten und Ordnungswidrigkeiten. Überschattet wurde die erste Festwoche von einem tödlichen Unfall. Ein Mitarbeiter eines Fahrgeschäfts wurde von einer Gondel getroffen. Aus München, Fabian Schaffer.
1: Ein Flugzeug der Lufthansa ist auf dem Weg von Frankfurt nach Lissabon wegen einer brennenden Powerbank ins französische Lyon umgeleitet worden. Das Gerät habe einem Fluggast gehört und sei im Bereich eines Sitzes in Brand geraten, bestätigte das Unternehmen. Die Crew sicherte die Powerbank. Aus Sicherheitsgründen habe sie sich aber dafür entschieden, nach Lyon auszuweichen. Fluggäste wurden für den nächsten Tag umgebucht.
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1: Ich bin Tine Klimach. Mit einem Streit um die geplante Pflegereform starten Union und SPD in die neue Woche. Eigentlich wollte Gesundheitsminister Lindemann seine Pläne am Mittwoch vom Kabinett verabschieden lassen. Die SPD droht aber mit einer Blockade von seinen Sparplänen. Lindemann selbst wollte den Streit nicht zu hoch hängen. Man habe sich bei der letzten Reform für die Krankenversicherung auch erst 2 Stunden vor der Kabinettsbefassung geeinigt, sagte er in der ARD. Die Schweizer wollen sich nicht stärker abschotten. Eine Initiative zu strikterer Neutralität ist bei einer Volksabstimmung gescheitert. Die Abstimmung war brisant, denn es ging um eine Zusammenarbeit der Schweiz mit Nachbarländern und auch um Russland-Sanktionen.
2: Die große Mehrheit der Wählerinnen und Wähler wollte keine weitere Abschottung der Schweiz. Mit der von rechts forcierten Abstimmung sollte eine striktere Auslegung der Neutralität in die Verfassung geschrieben werden. Sanktionen gegen Länder, die Kriege starten, wären dann nicht mehr möglich gewesen. Dagegen aber Geschäfte mit Kriegsparteien. Gegner hatten darauf gepocht, dass die Schweiz einen moralischen Kompass behält und Täter nicht genauso wie Opfer behandelt. Aus Genf, Christiane Ölrich.
1: Der Fleischkonsum in Deutschland ändert sich. Der Trend geht aber weniger zum vollständigen Verzicht als vielmehr zu einem bewussteren Umgang. Zwar kaufen etwas weniger Haushalte Fleisch und Wurst als noch vor einigen Jahren, aber die verbliebenen Käufer legen bei den Mengen zu. Das geht aus Daten von YouGov und dem Sinus-Institut hervor.
3: Deutschland ist und bleibt ein Land der Fleischesser. 93% der befragten Haushalte haben in diesem Jahr schon Fleisch gekauft. Also fast alle, auch wenn es 2 Prozentpunkte weniger waren als 2022. Die gekaufte Fleischmenge nahm etwas zu. Viele wollen sich bewusster und ausgewogener ernähren. Einen klaren Fleischlostrend gibt's laut Umfrage aber nicht. Gut jeder 4. Fleischesser plant zwar, seinen Konsum von Fleisch und Wurst zu reduzieren, aber nur wenige wollen Vegetarier oder Veganer werden. Uli Reitinger, Nachrichtenredaktion.
1: Ein Reisebus ist am Morgen im Ostallgäu verunglückt. 2 Menschen sind dabei gestorben, als der Reisebus auf dem Weg zum Münchner Oktoberfest von der Fahrbahn abkam und umkippte. Viele weitere Menschen der philippinischen Reisegruppe kamen zu Schaden. Der Reisebus war ohne Beteiligung weiterer Fahrzeuge nach rechts von der Fahrbahn abgekommen. Die Ermittlungen zur Unfallursache laufen.
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1: Ich bin Tine Klimach. Die SPD im Bundestag bleibt dabei. Die Reformpläne für die Pflege müssen überarbeitet werden. Die SPD wolle keine Pflegereform, die lediglich das nächste Finanzloch stopfe und die Rechnung an die Menschen weitergebe, hieß es. Gesundheitsminister Lindemann hält weiter an geplanten Kürzungen fest.
2: Die SPD droht damit, die Pflegereform im Bundestag zu blockieren. Die Pflegekassen selbst, sie wollen eine Reform, wollen Kürzungen bei den Leistungen für die Pflegebedürftigen. Die Kassen sitzen auf einem Milliardendefizit. Pflege dürfe kein Armutsrisiko sein, heißt es wiederum von der SPD. Bundesgesundheitsminister Lindemann will seine Reformpläne an sich am Mittwoch in den Bundestag einbringen. Lea Matschulat, Nachrichtenredaktion.
1: Das US-Militär ist nun vollständig aus dem Irak abgezogen. Das bestätigte ein irakischer Regierungsvertreter der DPA. Eine offizielle Bestätigung der USA gibt es noch nicht. Auf den Abzug hatten sich der Irak und die USA 2024 geeinigt. In vergangenen Jahren waren laut Pentagon noch rund 2500 US-Soldaten im Irak stationiert. Die Sicherheitslage hat sich durch den Irankrieg auch im Irak erneut verschlechtert. Dadurch kam es zu hunderten Angriffen auf US-Einrichtungen, aber auch auf Ziele kurdischer Kräfte. Papst Leo ist bei seinem Frankreich-Besuch mit Opfern sexuellen Missbrauchs durch katholische Geistliche zusammengekommen. Das Treffen fand im Wallfahrtsort Lourdes im Südwesten des Landes statt. Leo versprach, sich für sie einzusetzen, damit sich das erlittene Unrecht für andere nicht wiederholt, wie er sagte. Zuvor hatte der Papst bei einer Messe mit 150.000 Teilnehmern von tiefen Wunden und schmerzhaften Fehltritten gesprochen, die in der Kirche begangen worden seien. Zum Sport. Das Heimdebüt von Jürgen Klopp als Bundestrainer ist misslungen. Die deutsche Fußballnationalmannschaft verlor am Abend in Augsburg gegen Griechenland mit 0:1.
3: Im zweiten Spiel unter Jürgen Klopp schon der erste Rückschlag. Das deutsche Team mit 5 Änderungen in der Startelf, unter anderem feiert der Hoffenheimer Conte sein Debüt. Doch es ist nicht viel zu sehen von der Offensive. Wenig kreative Ideen gegen die stabile Defensive der Griechen. Die werden nach vorne immer wieder gefährlich und gehen nach 74 Minuten in Führung, dank einer schlampigen deutschen Abwehr. Großer Jubel bei den lautstarken Griechenland-Fans. Jürgen Klopp hat noch einiges zu tun. Thomas Bremser, Nachrichtenredaktion.
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1: Ich bin Tine Klimach. Der Reformstreit der Koalition beim Thema Pflege spitzt sich zu. Die SPD hat angekündigt, die Pflegereform aus dem CDU-geführten Gesundheitsministerium zu blockieren, wenn sie nicht überarbeitet wird. Medienberichte über ein Krisentreffen von Union und SPD heute Abend wurden noch nicht bestätigt.
2: In der Regierung spricht man weniger von einem Krisentreffen, sondern von internen Verhandlungen auf Arbeitsebene. Und Gesundheitsminister Linnemann gab sich am Abend in der ARD optimistisch. Schon früher habe man sich in der Regierung teilweise erst 2 Stunden vor dem Einbringen einer Reform ins Kabinett darauf geeinigt. Der Streit sei also gerade nichts Ungewöhnliches. Allerdings sind Kompromisse kaum abzusehen. Die SPD will konkrete Änderungen jetzt. Die Union lehnt die ab. Die SPD will als erstes sofort strukturelle Reformen, die Union dafür erst Ende Oktober eine Kommission einsetzen, die dann wohl Monate für Ergebnisse bräuchte. Aus Berlin, Ronny Tochau.
1: In Südwestengland wurden am Wochenende in der Nähe einer Militärbasis 5 Männer festgenommen. Gegen sie wird nun, nach Angaben der britischen Polizei, wegen der Vorbereitung einer terroristischen Tat ermittelt. Die Festnahmen erfolgten, nachdem der Polizei 3 verdächtige Fahrzeuge aufgefallen waren. Sie seien in Richtung Luftwaffenstützpunkt Fairford unterwegs gewesen. Er wird auch von den USA genutzt. Laut US-Präsident Trump wollten die Männer großen Schaden anrichten. Weiteres ist nicht bekannt. Was tun bei kaputter Ware? Händler müssen jetzt in der EU sichtbarer über Kundenrechte informieren. Ab jetzt müssen dafür in der ganzen EU 2 einheitliche Labels verwendet werden.
3: Das eine ist das sogenannte Gewährleistungslabel. Das wird nicht an dem Gegenstand angebracht, den man kauft, sondern es wird überall an der Wand oder neben der Kasse zu sehen sein, mit einer Menge Text. Der klärt unter anderem darüber auf, dass es in der EU eine Gewährleistung von mindestens 2 Jahren gibt. Außerdem gibt es künftig ein sogenanntes Garan-Label. Das sieht man, wenn der Händler ohne zusätzliche Kosten mehr als 2 Jahre Garantie gibt. Aus Brüssel, Dieter Ebeling.
1: Zum Sport. Im ersten Heimspiel mit dem neuen Bundestrainer Jürgen Klopp hat die deutsche Fußballnationalmannschaft eine überraschende Niederlage gegen Griechenland kassiert. Nach dem 0:1 in Augsburg fielen die Deutschen auf den 3. Tabellenplatz in der Nations League Gruppe 2 zurück. Nächster deutscher Gegner ist Serbien am kommenden Donnerstag in München.
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1: Ich bin Tine Klimach. Mit einem Streit um die geplante Pflegereform starten Union und SPD in die neue Woche. Eigentlich wollte Gesundheitsminister Lindemann seine Pläne am Mittwoch vom Kabinett verabschieden lassen. Die SPD droht aber mit einer Blockade von seinen Sparplänen. Lindemann selbst wollte den Streit nicht zu hoch hängen. Man habe sich bei der letzten Reform für die Krankenversicherung auch erst 2 Stunden vor der Kabinettsbefassung geeinigt, sagte er in der ARD. Die Schweizer wollen sich nicht stärker abschotten. Eine Initiative zu strikterer Neutralität ist bei einer Volksabstimmung gescheitert. Die Abstimmung war brisant, denn es ging um eine Zusammenarbeit der Schweiz mit Nachbarländern und auch um Russland-Sanktionen.
2: Die große Mehrheit der Wählerinnen und Wähler wollte keine weitere Abschottung der Schweiz. Mit der von rechts forcierten Abstimmung sollte eine striktere Auslegung der Neutralität in die Verfassung geschrieben werden. Sanktionen gegen Länder, die Kriege starten, wären dann nicht mehr möglich gewesen. Dagegen aber Geschäfte mit Kriegsparteien. Gegner hatten darauf gepocht, dass die Schweiz einen moralischen Kompass behält und Täter nicht genauso wie Opfer behandelt. Aus Genf, Christiane Ölrich.
1: Die Verbraucherzentralen fordern ein einheitliches, einfaches Fahrpreismodell im gesamten öffentlichen Personennahverkehr. Die Chefin des Bundesverbands Ramona Popp sagte der dpa, wer in Deutschland Bus und Bahn nutzt, braucht ein Tarifsystem, das überall gleich funktioniert. Der Verband schlägt ein Preismodell vor, das sich allein an der genutzten Zeit im ÖPNV orientiert. Konkret sollte es nur noch 5 Ticketarten geben. Zum Sport. In der Nations League hat die deutsche Fußballnationalmannschaft am Abend in Augsburg gegen Griechenland mit 0:1 verloren. Für die Gäste war es der erste Sieg überhaupt gegen Deutschland. Nach dem Spiel meinte Trainer Jürgen Klopp:
3: Was den Kader angeht, bin ausschließlich ich verantwortlich. Ist ja auch absolut. Ich nehme das voll auf meine Kappe, ist keine Frage. Aber ansonsten ist nichts passiert. Wir haben ein Spiel verloren und das sollten wir eben nicht zur Gewohnheit werden lassen. Es ist nicht das Erste, das ich verloren habe. Es wäre extrem lässig, wenn es das Letzte gewesen wäre. Da bin ich mir aber auch nicht so sicher. Es geht immer darum, dass man aus Spielen das Richtige mitnimmt.
1: Nächster deutscher Gegner ist Serbien am kommenden Donnerstag in München.
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